0: begrüßte die Entscheidung. Das könne die Auswirkungen des Niedrigwassers abmildern. Neben Niedersachsen erlauben vorerst auch Nordrhein-Westfalen, Rheinland-Pfalz und das Saarland Fahrten von Lkw an Sonn- und Feiertagen.
1: Nach dem Fund einer Sprengstoffdrohne auf dem Flughafen Leipzig-Halle berichten US-Medien über Hinweise auf eine russische Herkunft des Flugkörpers. Das Wall Street Journal schreibt unter Berufung auf US-Beamte, Washington sei zu dem Schluss gekommen, dass die Drohne von einem russischen Geheimdienst stamme. Bundesinnenminister Dobrindt sprach dagegen von einem hybriden Angriff durch fremde Mächte. Der Deutsche Wetterdienst hat für den heutigen Sonntag eine Hitzewarnung herausgegeben. Betroffen sind demnach weite Teile des Landes. Aus der Nachrichtenredaktion Ronald Lessig.
2: Der Hitzealarm gilt ab 11 Uhr und vor allem für den Südwesten und Süden von Deutschland. Betroffen sind demnach Gebiete in Bayern, Baden-Württemberg, Hessen und Rheinland-Pfalz. Dort werden Schattentemperaturen um 35 Grad erwartet. Diese Hitzebelastung könne für Menschen gefährlich werden und zu Problemen mit der Gesundheit führen, warnen die Experten. Sie rufen deshalb dazu auf, ausreichend Wasser zu trinken und die Innenräume kühl zu halten. Eine durchgreifende Wetteränderung und Abkühlung ist nach Angaben der Meteorologen erst einmal nicht in Sicht.
1: In der zweiten Fußball-Bundesliga ist der VfL Wolfsburg mit einem Unentschieden in die Saison gestartet. Die Niedersachsen kamen gegen Kaiserslautern nicht über ein 0:0 hinaus. Eintracht Braunschweig gewann dagegen beim 1. FC Magdeburg mit 6:1 und steht vorerst an der Tabellenspitze. Der VfL Osnabrück unterlag in Heidenheim 3:4, Holstein Kiel spielte in Darmstadt 2:2 unentschieden. Der Karlsruher SC besiegte Arminia Bielefeld mit 2:1. Das waren die Nachrichten. Das Wetter in Deutschland. Überall trocken bei Tiefstwerten von 20 bis 12 Grad. Am Tage meist sonnig, im Norden später mehr Wolken, örtlich Schauer und Gewitter, Höchstwerte 23 Grad auf den nordfriesischen Inseln bis 36 Grad im Rhein-Main-Gebiet. Am Montag wechselhaft, gebietsweise etwas Regen und Gewitter 20 bis 36 Grad und am Dienstag viel Sonne, im Norden Wolken, im Süden Schauer und Gewitter möglich, 18 bis 32 Grad. Es ist 2:03 Uhr.
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1: Um 3 Uhr mit Felix Sprung. Die Aufhebung des Sonntagsfahrverbots für Lkw in einigen Bundesländern wegen des Niedrigwassers in mehreren Flüssen stößt auf ein geteiltes Echo. Kritik kommt von der Umweltorganisation BUND. Aus der Nachrichtenredaktion Henning Knipp.
2: Die Verlagerung von Transporten auf die Straße belaste Mensch und Klima, hieß es vom BUND. Besser seien eine Stärkung der Schiene und eine Anpassung der Binnenschifffahrt. Bundesverkehrsminister Bilger verteidigte dagegen die Entscheidung, das Niedrigwasser beeinträchtige den Warentransport massiv. Unternehmen bräuchten jetzt Flexibilität und zusätzliche Möglichkeiten, so Bilger. Der Bundesverband der deutschen Industrie begrüßte die Entscheidung. Das könne die Auswirkungen des Niedrigwassers abmildern. Neben Niedersachsen erlauben vorerst auch Nordrhein-Westfalen, Rheinland-Pfalz und das Saarland Fahrten von Lkw an Sonn- und Feiertagen.
1: Auf bestimmte Vereine in Deutschland könnten bald höhere Steuern zukommen. Verschiedene Medien berichten übereinstimmend über einen entsprechenden Entwurf des Bundesfinanzministeriums. Demnach will Minister Klingbeil die Freibeträge für steuerpflichtige Vereine deutlich senken. Dabei geht es etwa um Vereine mit wirtschaftlichen Interessen, etwa Wirtschaftsverbände. Nicht betroffen wären gemeinnützige Vereine wie kleine Sportvereine. Wer in Paris mit einem E-Scooter durch die Stadt fahren will, muss ab sofort einen Helm tragen. Die Polizei reagiert damit nach eigenen Angaben auf die gestiegene Zahl an Unfällen. Neben dem Helm muss auch eine Warnweste oder andere reflektierende Ausrüstung oder Kleidung getragen werden. Die Helmpflicht gilt für private E-Scooter. Leih-E-Roller sind in Paris bereits seit 2023 nicht mehr erlaubt. Zum Saisonbeginn in der zweiten Bundesliga hat Wolfsburg einen Sieg verpasst. Der Bundesliga-Absteiger kam gegen den 1. FC Kaiserslautern nur zu einem 0:0. Aus der Sportredaktion Mats Nicholson.
3: Fast 30 Jahre nach ihrem letzten Zweitligaspiel haben die Wolfsburger zu spüren bekommen, wie kompliziert diese Liga ist. Nur in der ersten Hälfte hatte der VfL gute Torchancen. Auch der Gast aus Kaiserslautern kam zu Möglichkeiten und freut sich über einen Auswärtspunkt zum Saisonbeginn. Der erste Tabellenführer kommt aus Braunschweig. Es sei denn, ein Team schießt am Zweitligasonntag ebenfalls 6 Tore. Die Braunschweiger gewannen 6:1 in Magdeburg. Bundesliga-Absteiger Heidenheim besiegte Aufsteiger Osnabrück 4:3. Darmstadt und Kiel trennten sich 2:2. Karlsruhe gewann 2:1 gegen Bielefeld.
1: Das waren die Nachrichten. Das Wetter in Deutschland überall trocken bei Tiefstwerten von 20 bis 12 Grad. Am Tage meist sonnig, im Norden später mehr Wolken, örtlich Schauer und Gewitter. Höchstwerte 23 Grad auf den nordfriesischen Inseln bis 36 Grad im Rhein-Main-Gebiet. Am Montag wechselhaft, gebietsweise etwas Regen und Gewitter, 20 bis 36 Grad. Am Dienstag viel Sonne, 18 bis 32 Grad. Es ist 3:03 Uhr.
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1: Um 4 Uhr mit Felix Sprung. Die Aufhebung des Sonntagsfahrverbots für Lkw in einigen Bundesländern wegen des Niedrigwassers in mehreren Flüssen stößt auf ein geteiltes Echo. Kritik kommt von der Umweltorganisation BUND. Aus der Nachrichtenredaktion Henning Knipp.
2: Die Verlagerung von Transporten auf die Straße belaste Mensch und Klima, hieß es vom BUND. Besser seien eine Stärkung der Schiene und eine Anpassung der Binnenschifffahrt. Bundesverkehrsminister Bilger verteidigte dagegen die Entscheidung, das Niedrigwasser beeinträchtige den Warentransport massiv. Unternehmen bräuchten jetzt Flexibilität und zusätzliche Möglichkeiten, so Bilger. Der Bundesverband der deutschen Industrie begrüßte die Entscheidung. Das könne die Auswirkungen des Niedrigwassers abmildern. Neben Niedersachsen erlauben vorerst auch Nordrhein-Westfalen, Rheinland-Pfalz und das Saarland Fahrten von Lkw an Sonn- und Feiertagen.
1: Der Deutsche Wetterdienst hat für den heutigen Sonntag eine Hitzewarnung herausgegeben. Betroffen sind demnach weite Teile des Landes. Aus der Nachrichtenredaktion Ronald Lessig.
3: Der Hitzealarm gilt ab 11 Uhr und vor allem für den Südwesten und Süden von Deutschland. Betroffen sind demnach Gebiete in Bayern, Baden-Württemberg, Hessen und Rheinland-Pfalz. Dort werden Schattentemperaturen um 35 Grad erwartet. Diese Hitzebelastung könne für Menschen gefährlich werden und zu Problemen mit der Gesundheit führen, warnen die Experten. Sie rufen deshalb dazu auf, ausreichend Wasser zu trinken und die Innenräume kühl zu halten. Eine durchgreifende Wetteränderung und Abkühlung ist nach Angaben der Meteorologen erst einmal nicht in Sicht.
1: Die Explosion einer Drohne in der Nähe einer wichtigen Gaspipeline in Bulgarien hat zu diplomatischen Verstimmungen geführt. Nach einer ersten Untersuchung der Trümmer hieß es aus dem bulgarischen Verteidigungsministerium, es handle sich um einen Drohnentyp, der häufig von ukrainischen Streitkräften verwendet werde. Daraufhin bestellte das bulgarische Außenministerium für morgen die ukrainische Botschafterin ein. Kiew bestritt, vorsätzlich eine Drohne nach Bulgarien gelenkt zu haben. In der zweiten Fußball-Bundesliga ist der VfL Wolfsburg mit einem Unentschieden in die Saison gestartet. Die Niedersachsen kamen gegen Kaiserslautern nicht über ein 0:0 hinaus. Eintracht Braunschweig konnte dagegen im ersten Spiel einen deutlichen Sieg verbuchen. Die Eintracht gewann beim 1. FC Magdeburg mit 6:1 und steht vorerst an der Tabellenspitze. Der VfL Osnabrück unterlag in Heidenheim 3:4. Holstein Kiel spielte in Darmstadt 2:2 unentschieden. Der Karlsruher SC besiegte Arminia Bielefeld mit 2:1. Das waren die Nachrichten. Das Wetter in Deutschland, am Tage meist sonnig, im Norden später mehr Wolken, örtlich Schauer und Gewitter. Höchstwerte 23 Grad auf den nordfriesischen Inseln bis 36 Grad im Rhein-Main-Gebiet. Am Montag 20 bis 36 Grad. Es ist 4:03 Uhr.
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0: 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Um 5 Uhr mit Felix Sprung. Die Aufhebung des Sonntagsfahrverbots für Lkw in einigen Bundesländern wegen des Niedrigwassers in mehreren Flüssen stößt auf ein geteiltes Echo. Kritik kommt von der Umweltorganisation BUND. Aus der Nachrichtenredaktion Henning Knipp.
1: Die Verlagerung von Transporten auf die Straße belaste Mensch und Klima, hieß es vom BUND. Besser seien eine Stärkung der Schiene und eine Anpassung der Binnenschifffahrt. Bundesverkehrsminister Bilger verteidigte dagegen die Entscheidung, dass Niedrigwasser beeinträchtige den Warentransport massiv. Unternehmen bräuchten jetzt Flexibilität und zusätzliche Möglichkeiten, so Bilger. Der Bundesverband der deutschen Industrie begrüßte die Entscheidung. Das könne die Auswirkungen des Niedrigwassers abmildern. Neben Niedersachsen erlauben vorerst auch Nordrhein-Westfalen, Rheinland-Pfalz und das Saarland Fahrten von Lkw an Sonn- und Feiertagen.
0: Die Explosion einer Drohne in der Nähe einer wichtigen Gaspipeline in Bulgarien hat zu diplomatischen Verstimmungen geführt. Nach einer ersten Untersuchung der Trümmer hieß es aus dem bulgarischen Verteidigungsministerium, es handle sich um einen Drohnentyp, der häufig von ukrainischen Streitkräften verwendet werde. Daraufhin bestellte das bulgarische Außenministerium für morgen die ukrainische Botschafterin ein. Ein vor rund 2 Wochen im Niger entführter Deutscher ist offenbar wieder frei. Wie das Verteidigungsministerium des Nachbarlandes Algerien mitteilte, wurde der Mann von der algerischen Armee an der Grenze in Empfang genommen. Den Angaben zufolge war der Deutsche von einer bewaffneten kriminellen Gruppe entführt worden. Das Auswärtige Amt in Berlin warnt vor Reisen in den Niger. Das Land wird seit Jahren von Gewalt durch Dschihadistengruppen erschüttert. VfL Wolfsburg hat einen Sieg zum Saisonbeginn in der zweiten Bundesliga verpasst. Der Bundesliga-Absteiger kam gegen den ersten FC Kaiserslautern nur zu einem 0:0. Aus der Sportredaktion Mats Nicholsen.
2: Fast 30 Jahre nach ihrem letzten Zweitligaspiel haben die Wolfsburger zu spüren bekommen, wie kompliziert diese Liga ist. Nur in der ersten Hälfte hatte der VfL gute Torchancen. Auch der Gast aus Kaiserslautern kam zu Möglichkeiten und freut sich über einen Auswärtspunkt zum Saisonbeginn. Der erste Tabellenführer kommt aus Braunschweig. Es sei denn, ein Team schießt am Zweitligasonntag ebenfalls 6 Tore. Die Braunschweiger gewannen 6:1 in Magdeburg. Bundesliga-Absteiger Heidenheim besiegte Aufsteiger Osnabrück 4:3. Darmstadt und Kiel trennten sich 2:2. Karlsruhe gewann 2:1 gegen Bielefeld.
0: Das waren die Nachrichten. Das Wetter in Deutschland. Am Tage meist sonnig, im Norden später mehr Wolken, örtlich Schauer und Gewitter, Höchstwerte 23 Grad auf den nordfriesischen Inseln bis 36 Grad im Rhein-Main-Gebiet. Am Montag wechselhaft, gebietsweise etwas Regen und Gewitter, 20 bis 36 Grad, am Dienstag 18 bis 32 Grad. Es ist 5:03 Uhr.
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1: Um 6 Uhr mit Claudia Drews. In 4 Bundesländern dürfen heute Lkw auf den Straßen fahren. Das Sonntagsfahrverbot ist ausgesetzt. Nordrhein-Westfalen, Rheinland-Pfalz, das Saarland und Niedersachsen reagieren damit auf das Niedrigwasser in deutschen Flüssen. Aus der NDR-Nachrichtenredaktion Kevin Bieler.
2: Viele Binnenschiffe können wegen niedriger Pegelstände weniger transportieren als üblich. Als Reaktion darauf haben 4 Bundesländer das Sonntagsfahrverbot für bestimmte Lkw vorübergehend gelockert. Damit sollen Lieferketten aufrechterhalten und Engpässe vermieden werden, sagt der NRW-Verkehrsminister Krischer. Bundesverkehrsminister Bilger unterstützt das Vorhaben. Er sprach im Deutschlandfunk aber von einem Maßnahmenbündel. So sollten außerdem vermeidbare Baustellen aufgehoben und die Bahn mehr Kapazitäten für den Güterverkehr bereitstellen, sagte der CDU-Politiker. Das fordert auch der BUND, kritisiert aber, dass mit dem Aufweichen des Verbots jetzt noch mehr Lkw auf die Straßen geschickt werden.
1: Bulgarien hat nach der Explosion einer mutmaßlich aus der Ukraine stammenden Drohne die Botschafterin des Landes einbestellt. Das Verteidigungsministerium in Sofia teilte mit, die Trümmer der Drohne deuteten auf ein Modell hin, das von der ukrainischen Armee häufig verwendet werde. Es gebe aber keine Hinweise auf Vorsatz. Darauf beharrte auch die ukrainische Seite, man sei in engem Kontakt mit Bulgarien, um den Vorfall zu klären, so ein Sprecher des Außenministeriums. Die mit Sprengstoff beladene Drohne war gestern nahe der bulgarisch-rumänischen Grenze explodiert, etwa 1 Kilometer von einer Verdichterstation einer Gaspipeline entfernt. Der Weltfußballverband FIFA sieht sich und seinen Präsidenten Infantino gezielten Angriffen ausgesetzt. Die FIFA kündigte an, falschen Berichten energisch entgegenzutreten. Einige Akteure würden versuchen, die FIFA und ihren Präsidenten zu schwächen. Infantino steht nach dem gescheiterten Versuch, Fußballturniere an private Investoren zu verkaufen, unter Druck. Vor allem die Europäische Fußballunion UEFA kritisierte die Pläne massiv. Von der UEFA kam auch die Bestätigung einer Meldung, wonach Infantino einer Mitarbeiterin eine hohe Abfindung gezahlt hat. Medienberichten zufolge soll Infantino ein Verhältnis mit der Frau gehabt haben. Brasilien hat seinen Anteil an der Abholzung des Amazonas-Regenwaldes deutlich zurückgefahren. Nach Daten des Nationalen Instituts für Weltraumforschung wurden innerhalb der letzten 12 Monate fast 3000 Quadratkilometer weniger Wald zerstört als im Vergleichszeitraum der vergangenen 10 Jahre. Das ist ein Rückgang um 36%. Die Zahl der Waldbrände im Amazonas ging nach Angaben einer Überwachungsinitiative um 80% zurück. Brasiliens Präsident Lula da Silva hatte bei seinem Amtsantritt Anfang 2023 angekündigt, den Umwelt- und Klimaschutz stärken zu wollen. Zum Saisonbeginn in der 2. Bundesliga hat Wolfsburg einen Sieg verpasst. Der Bundesliga-Absteiger kam gegen den 1. FC Kaiserslautern nur zu einem 0:0. Aus der Sportredaktion Stefanie Lavoie.
3: Damit verpasste der große Aufstiegsfavorit einen gelungenen Start in die neue Spielzeit. Tabellenführer ist aktuell Eintracht Braunschweig nach dem fulminanten 6:1 in Magdeburg. Aufsteiger Osnabrück zog beim 3:4 bei Erstliga-Absteiger Heidenheim den kürzeren, während Kiel eine 2:0-Führung in Darmstadt verspielte. Am Ende hieß es dort 2:2. Zum Abschluss des ersten Spieltages empfängt St. Pauli ab 13.30 Uhr Fürth. Hannover 96 muss zur gleichen Zeit in Cottbus antreten.
1: Das waren die Nachrichten. Das Wetter in Norddeutschland, teils sonnig, teils wolkig, meist trocken, im Süden leichte Schauer- und Gewitterneigung. 23 bis 33 Grad. Morgen neben Sonne auch Wolken, gebietsweise Regen, vereinzelt Gewitter, 20 bis 31 Grad. Es ist 6.04 Uhr.
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1: Um 7 Uhr mit Claudia Drews. In mehreren Bundesländern dürfen bestimmte Lkw heute auf die Straße, trotz des Sonntagsfahrverbots. Niedersachsen, Nordrhein-Westfalen, Rheinland-Pfalz und das Saarland haben die Regelung vorübergehend gelockert, um den Güterverkehr aufrechtzuerhalten. Sie wollen damit die Folgen des Niedrigwassers in den Flüssen abmildern, denn die niedrigen Pegelstände führten aktuell dazu, dass Schiffe nur mit weniger Ladung oder gar nicht mehr fahren können. Bundesverkehrsminister Bilger von der CDU hatte sich dafür ausgesprochen, das Sonntagsfahrverbot auszusetzen. Der Iran stellt neue Bedingungen für die Freigabe der Straße von Hormus. Hauptforderungen sind, dass die USA die Islamische Republik nie wieder bedrohen. Der Krieg gegen den Iran und seine Verbündeten müsse endgültig beendet werden und die Seeblockade gegen iranische Häfen soll aufgehoben werden. Das steht in einer Erklärung des Nationalen Sicherheitsrats, die iranische Staatsmedien veröffentlicht haben. Die Forderungen hatte Teheran schon früher erhoben. Damals wurde auch über das iranische Atomprogramm verhandelt. Jetzt stellt der Iran dieselben Bedingungen für ein Abkommen, das nur die Wiedereröffnung der Straße von Hormus regeln soll. Nagasaki in Japan hat an die Opfer des Atombombenabwurfs vor 81 Jahren erinnert. Die USA hatten am 6. August 1945 erst eine Atombombe auf Hiroshima und am 9. August eine auf Nagasaki abgeworfen. Aus Tokio, Johannes Edelhoff.
2: Bis zum Jahresende 1945 starben nach Schätzungen rund 74.000 Menschen. Viele Überlebende leiden bis heute unter den Folgen der Strahlung. Zur Stunde der Explosion legten die Teilnehmer im Friedenspark eine Schweigeminute ein. In seiner Friedenserklärung warnte Bürgermeister Shiro Suzuki vor der Logik nuklearer Abschreckung. Atomwaffen seien ein absolutes Übel, würden keine Sicherheit bringen, sondern könnten mit der Menschheit nicht koexistieren. Er forderte die Atommächte zur Abrüstung auf. Landesweit sind noch gut 91.000 Atombombenüberlebende offiziell registriert.
1: Brandenburgs Innenminister Rethmann sieht sein Bundesland zunehmend als Versteck für die organisierte Kriminalität. Banden würden das Land teils als Rückzugsraum nutzen. Große Drogenlabore lassen sich in einer dicht besiedelten Stadt möglicherweise schwerer verstecken. Der CDU-Politiker setzt nach eigenen Angaben auf eine enge Zusammenarbeit mit der Berliner Polizei. In Ludwigsfelde entdeckten Polizei und Zollfahnder im Juli ein großes Labor zur Herstellung von Crystal Meth. 2025 wurde ein riesiges Drogenlabor in Nauen, nordwestlich von Berlin, gefunden. Zum Saisonbeginn in der zweiten Bundesliga hat Wolfsburg einen Sieg verpasst. Der Bundesliga-Absteiger kam gegen den ersten FC Kaiserslautern nur zu einem 0:0. Aus der Sportredaktion Holger Gerska.
3: Die nicht eingespielt wirkende Mannschaft konnte sich kaum echte Torchancen herausarbeiten. Zwar gab es sehr viel Ballbesitz, aber meist nur harmlose Distanzschüsse aus der zweiten Reihe. Die offensiven Neuzugänge Robert Glatzel und Fraser Hornby konnten fast keine Akzente setzen. Fabian Reese spielte zwar gewohnt fleißig, aber in Torgefahr mündete das nicht. Kaiserslautern war selten offensiv, dann aber gefährlich. So musste Jakub Zielinski den Wolfsburgern den einen Punkt festhalten. Der erst 18-jährige polnische Torhüter rettete in der zweiten Halbzeit mit Klasseparaden das 0:0.
1: Und das waren die Nachrichten. Das Wetter in Norddeutschland: teils sonnig, teils wolkig, meist trocken. Im Süden leichte Schauer- und Gewitterneigung, 23 bis 33 Grad. Morgen neben Sonne auch Wolken, gebietsweise Regen, vereinzelt auch Gewitter, bei maximal 20 bis 31 Grad. Es ist 7.04 Uhr.
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1: Um 8 Uhr mit Claudia Drews. Der Konflikt um die Straße von Hormus bleibt weiter ungelöst. Der Iran hat neue Forderungen für eine dauerhafte Öffnung der Meerenge gestellt. Außenminister Araghchi sagte, vor allem die USA müssten Zugeständnisse machen. Aus der NDR-Nachrichtenredaktion Constanze Semidey.
2: Staatliche Medien veröffentlichten eine Erklärung des iranischen Nationalen Sicherheitsrates, wonach die Hauptforderung ist, dass der Iran nie wieder von den USA bedroht wird. Die Seeblockade gegen iranische Häfen müsse aufgehoben werden. Alle amerikanischen Streitkräfte müssten aus dem Gebiet abziehen. Der Iran solle für alle Kriegszerstörungen entschädigt werden. Sanktionen müssten beendet und eingefrorene Vermögenswerte freigegeben werden. US-Präsident Trump hatte in der vergangenen Woche mitgeteilt, dass eine Einigung mit dem Iran kurz bevorstehe. Eine geplante Angriffswelle hatte er abgesagt. Die Straße von Hormus ist seit Kriegsbeginn Ende Februar für den Schiffsverkehr weitgehend geschlossen. Auf den internationalen Handel wirkt sich das verheerend aus.
1: Niedersachsen hat das Sonn- und Feiertagsverbot für bestimmte Lkw aufgehoben. Grund sind Probleme bei der Binnenschifffahrt wegen der langen Trockenheit. Aus der NDR-Nachrichtenredaktion Inken Henkel.
3: Die Lkw-Fahrten werden erlaubt, um Lieferketten aufrechtzuerhalten und Versorgungsengpässe zu vermeiden. Das hat der grüne Verkehrsminister von Nordrhein-Westfalen, Krischer, gesagt. Denn auch NRW, Rheinland-Pfalz und das Saarland haben das Fahrverbot vorübergehend gelockert. Weil der Rhein weniger Wasser führt, können Schiffe derzeit viel weniger Waren transportieren. Auf den Autobahnen dürfte es heute ohnehin voll werden wegen des Sommerreiseverkehrs. In 3 Bundesländern enden die Ferien. Der ADAC warnt vor Stau. Aus. Viele Urlauber von Nord- und Ostsee werden sich auf die Rückfahrt machen nach Hessen, Rheinland-Pfalz und ins Saarland.
1: Bulgarien hat nach der Explosion einer mutmaßlich aus der Ukraine stammenden Drohne die Botschafterin des Landes einbestellt. Das Verteidigungsministerium in Sofia teilte mit, die Trümmer der Drohne deuteten auf ein Modell hin, das von der ukrainischen Armee häufig verwendet werde. Es gebe aber keine Hinweise auf Vorsatz. Die mit Sprengstoff beladene Drohne war gestern nahe der bulgarisch-rumänischen Grenze explodiert, etwa 1 Kilometer von einer Verdichterstation einer Gaspipeline entfernt. Der Weltfußballverband FIFA sieht sich und seinen Präsidenten Infantino gezielten Angriffen ausgesetzt. Die FIFA kündigte an, falschen Berichten energisch entgegenzutreten. Auf der Plattform X schrieb der Verband, einige Akteure würden versuchen, die FIFA und ihren Präsidenten zu schwächen. Infantino steht nach dem gescheiterten Versuch, Fußballturniere an private Investoren zu verkaufen, unter Druck. Vor allem die Europäische Fußballunion UEFA kritisierte die Pläne massiv. Zum Saisonbeginn in der 2. Bundesliga hat Wolfsburg einen Sieg verpasst. Der Bundesliga-Absteiger kam gegen den 1. FC Kaiserslautern nur zu einem 0:0. Aus der Sportredaktion Stefanie Lavoie.
4: Damit verpasste der große Aufstiegsfavorit einen gelungenen Start in die neue Spielzeit. Tabellenführer ist aktuell Eintracht Braunschweig nach dem fulminanten 6:1 in Magdeburg. Aufsteiger Osnabrück zog beim 3:4 bei Erstliga-Absteiger Heidenheim den kürzeren, während Kiel eine 2:0-Führung in Darmstadt verspielte. Am Ende hieß es dort 2:2. Zum Abschluss des ersten Spieltages empfängt St. Pauli ab 13.30 Uhr Fürth. Hannover 96 muss zur gleichen Zeit in Cottbus antreten.
1: Und das waren die Nachrichten. Das Wetter in Norddeutschland, teils sonnig, teils wolkig, meist trocken. Im Süden leichte Schauer- und Gewitterneigung, 23 bis 33 Grad. Morgen neben Sonne auch Wolken, gebietsweise Regen, vereinzelt Gewitter, 20 bis 31 Grad. Es ist 8.04 Uhr.
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1: Um 9 Uhr mit Claudia Drews. Der Konflikt um die Straße von Hormus bleibt weiter ungelöst. Der Iran hat neue Forderungen für eine dauerhafte Öffnung der Meerenge gestellt. Außenminister Araghchi sagte, vor allem die USA müssten Zugeständnisse machen. Aus der NDR-Nachrichtenredaktion Constanze Semidey.
2: Staatliche Medien veröffentlichten eine Erklärung des iranischen Nationalen Sicherheitsrates, wonach die Hauptforderung ist, dass der Iran nie wieder von den USA bedroht wird. Die Seeblockade gegen iranische Häfen müsse aufgehoben werden. Alle amerikanischen Streitkräfte müssten aus dem Gebiet abziehen. Der Iran solle für alle Kriegszerstörungen entschädigt werden. Sanktionen müssten beendet und eingefrorene Vermögenswerte freigegeben werden. US-Präsident Trump hatte in der vergangenen Woche mitgeteilt, dass eine Einigung mit dem Iran kurz bevorstehe. Eine geplante Angriffswelle hatte er abgesagt. Die Straße von Hormus ist seit Kriegsbeginn Ende Februar für den Schiffsverkehr weitgehend geschlossen. Auf den internationalen Handel wirkt sich das verheerend aus.
1: Niedersachsen hat das Sonn- und Feiertagsfahrverbot für bestimmte Lkw aufgehoben. Grund sind Probleme bei der Binnenschifffahrt wegen der langen Trockenheit. Aus der NDR-Nachrichtenredaktion Inken Henkel.
3: Die Lkw-Fahrten werden erlaubt, um Lieferketten aufrechtzuerhalten und Versorgungsengpässe zu vermeiden. Das hat der grüne Verkehrsminister von Nordrhein-Westfalen, Krischer, gesagt. Denn auch NRW, Rheinland-Pfalz und das Saarland haben das Fahrverbot vorübergehend gelockert. Weil der Rhein weniger Wasser führt, können Schiffe derzeit viel weniger Waren transportieren. Auf den Autobahnen dürfte es heute ohnehin voll werden wegen des Sommerreiseverkehrs. In 3 Bundesländern enden die Ferien. Der ADAC warnt vor Stau. Aus. Viele Urlauber von Nord- und Ostsee werden sich auf die Rückfahrt machen nach Hessen, Rheinland-Pfalz und ins Saarland.
1: Der Weltfußballverband FIFA sieht sich und seinen Präsidenten Infantino gezielten Angriffen ausgesetzt. Die FIFA kündigte an, falschen Berichten energisch entgegenzutreten. Auf der Plattform X schrieb der Verband, einige Akteure würden versuchen, die FIFA und ihren Präsidenten zu schwächen. Infantino steht nach dem gescheiterten Versuch, Fußballturniere an private Investoren zu verkaufen, unter Druck. Vor allem die Europäische Fußballunion UEFA kritisiert die Pläne massiv. Bundesverkehrsminister Bilger erhöht den Druck auf die Führungsebene der Deutschen Bahn. Er will, dass die Züge pünktlicher werden. Wenn nicht, sollen Vorstände das beim Gehalt spüren. Aus der Nachrichtenredaktion Dagmar Nun.
4: Bilger hat der Bild am Sonntag gesagt, wenn die Ziele, die der Bund vorgibt, nicht eingehalten würden, dann müsse das Konsequenzen haben, konkret bei den Bonuszahlungen. Im Moment werden bestimmte Verträge mit dem Staatskonzern neu ausgehandelt, darin sollen dann Gelder an Vorgaben geknüpft werden. Bilger will, dass die Bahn vor allem im Fernverkehr besser wird. Bisher ist vereinbart, dass 70% der Züge pünktlich sein sollen. Im ersten Halbjahr waren es etwa 60%, in den heißen Sommermonaten sogar noch weniger.
1: Wegen eines sich rasch ausbreitenden Waldbrandes haben die Behörden in der kanadischen Provinz British Columbia den Notstand ausgerufen. Mehr als 20.000 Menschen mussten wegen des Feuers bereits in Sicherheit gebracht werden. In Spanien kämpfen die Einsatzkräfte gegen einen verheerenden Waldbrand in Andalusien. Das Feuer nahe der Stadt Niebla hat den Angaben zufolge bereits eine Fläche von rund 4.000 Hektar erfasst. Am italienischen Gardasee hat sich die Lage nach einem Waldbrand am Westufer hingegen entspannt. Das waren die Nachrichten. Das Wetter in Norddeutschland, teils sonnig, teils wolkig, meist trocken. Im Süden leichte Schauer- und Gewitterneigung, 23 bis 33 Grad. Morgen neben Sonne auch Wolken, gebietsweise Regen, vereinzelt auch Gewitter, bei maximal 20 bis 31 Grad. Es ist 9.04 Uhr.
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1: Um 10 Uhr mit Claudia Drews. Der Konflikt um die Straße von Hormus bleibt weiter ungelöst. Der Iran hat neue Forderungen für eine dauerhafte Öffnung der Meerenge gestellt. Außenminister Araghchi sagte, vor allem die USA müssten Zugeständnisse machen. Aus der NDR-Nachrichtenredaktion Constanze Semidey.
2: Staatliche Medien veröffentlichten eine Erklärung des iranischen Nationalen Sicherheitsrates, wonach die Hauptforderung ist, dass der Iran nie wieder von den USA bedroht wird. Die Seeblockade gegen iranische Häfen müsse aufgehoben werden. Alle amerikanischen Streitkräfte müssten aus dem Gebiet abziehen. Der Iran solle für alle Kriegszerstörungen entschädigt werden. Sanktionen müssten beendet und eingefrorene Vermögenswerte freigegeben werden. US-Präsident Trump hatte in der vergangenen Woche mitgeteilt, dass eine Einigung mit dem Iran kurz bevorstehe. Eine geplante Angriffswelle hatte er abgesagt. Die Straße von Hormus ist seit Kriegsbeginn Ende Februar für den Schiffsverkehr weitgehend geschlossen. Auf den internationalen Handel wirkt sich das verheerend aus.
1: Niedersachsen hat das Sonn- und Feiertagsfahrverbot für bestimmte Lkw aufgehoben. Grund sind Probleme bei der Binnenschifffahrt wegen der langen Trockenheit. Aus der NDR-Nachrichtenredaktion Inken Henkel.
3: Die Lkw-Fahrten werden erlaubt, um Lieferketten aufrechtzuerhalten und Versorgungsengpässe zu vermeiden. Das hat der grüne Verkehrsminister von Nordrhein-Westfalen, Krischer, gesagt. Denn auch NRW, Rheinland-Pfalz und das Saarland haben das Fahrverbot vorübergehend gelockert. Weil der Rhein weniger Wasser führt, können Schiffe derzeit viel weniger Waren transportieren. Auf den Autobahnen dürfte es heute ohnehin voll werden wegen des Sommerreiseverkehrs. In 3 Bundesländern enden die Ferien. Der ADAC warnt vor Stau. Viele Urlauber von Nord- und Ostsee werden sich auf die Rückfahrt machen nach Hessen, Rheinland-Pfalz und ins Saarland.
1: Bulgarien hat nach der Explosion einer mutmaßlich aus der Ukraine stammenden Drohne die Botschafterin des Landes einbestellt. Das Verteidigungsministerium in Sofia teilte mit, die Trümmer der Drohne deuteten auf ein Modell hin, das von der ukrainischen Armee häufig verwendet werde. Es gebe aber keine Hinweise auf Vorsatz. Die mit Sprengstoff beladene Drohne war gestern nahe der bulgarisch-rumänischen Grenze explodiert, etwa 1 Kilometer von einer Verdichterstation einer Gaspipeline entfernt. Die Stadt Nagasaki in Japan hat an die Opfer des Atombombenabwurfs vor 81 Jahren erinnert. Die USA hatten am 6. August 1945 eine erste Atombombe auf Hiroshima und am 9. August eine auf Nagasaki abgeworfen. Aus Tokio Johannes Edelhoff.
4: Bis zum Jahresende 1945 starben nach Schätzungen rund 74.000 Menschen. Viele Überlebende leiden bis heute unter den Folgen der Strahlung. Zur Stunde der Explosion legten die Teilnehmer im Friedenspark eine Schweigeminute ein. In seiner Friedenserklärung warnte Bürgermeister Shiro Suzuki vor der Logik nuklearer Abschreckung. Atomwaffen seien ein absolutes Übel, würden keine Sicherheit bringen, sondern könnten mit der Menschheit nicht koexistieren. Er forderte die Atommächte zur Abrüstung auf. Landesweit sind noch gut 91.000 Atombombenüberlebende offiziell registriert.
1: Brasilien hat seinen Anteil an der Abholzung des Amazonas-Regenwaldes deutlich zurückgefahren. Nach Daten des Nationalen Instituts für Weltraumforschung wurden innerhalb der letzten 12 Monate fast 3000 Quadratkilometer weniger Wald zerstört als im Vergleichszeitraum der vergangenen 10 Jahre. Das ist ein Rückgang um 36%. Die Zahl der Waldbrände im Amazonas ging nach Angaben einer Überwachungsinitiative um 80% zurück. Das waren die Nachrichten. Das Wetter in Norddeutschland, teils sonnig, teils wolkig, meist trocken. Im Süden Schauer- und Gewitterneigung, 23 bis 33 Grad. Es ist 10.04 Uhr.
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0: Das ist die Energie von The Police. Man hört das sofort. Gitarre, Bass, Schlagzeug, Stings Stimme. Herzlich willkommen, Peter Orban.
1: Ja, herzlich willkommen, Oke.
0: Ja, das ist eine Mischung, die diese drei auf die Bühne gebracht haben. Das kann man quasi messen, hat man das Gefühl. Da gibt es so viel Spannung, da ist so viel Energie im Raum. Unfassbar, oder?
1: Ja, das waren ganz neue dynamische Klänge Ende der 70er Jahre, die da aus London kamen. Fantastisch.

0: The Police, das ist das Thema heute bei Urban Pop, dem Musiktalk mit Peter Urban. Ich bin Oke Bandixen aus der NDR Kulturredaktion. Bevor wir gleich anfangen, Peter, vielen Dank, wollte ich mal rausschicken an alle, die uns geschrieben haben und uns Mails geschrieben haben. Und da waren auch ganz viele Wünsche dabei. Verwundert eigentlich nicht, dass wir mal über The Police sprechen und dann eben auch über Sting, die Solo-Karriere.
1: Ja, das war ja ein Dauerwunsch jetzt, ne? Sting und Police. Und es gibt viele Dauerwünsche, aber irgendwann werden wir sie alle erfüllen.
0: The Police. Ich habe natürlich mich jetzt durch alles nochmal durchgehört und du ja auch, Peter. Und wir haben uns da nochmal eingehend mit befasst. Ich bin wirklich, ehrlich gesagt, sehr erstaunt nochmal. 5 Alben haben die gemacht gemeinsam. Mhm. Wie lange diese kreative Energie funktioniert hat. Ja, nicht ganz konfliktfrei die ganze Zeit. Das gehört aber auch zu Police dazu.
1: Kann man nicht sagen. Also konfliktfrei, nein. Das ist, glaube ich, das Geheimnis dieser Band. Das Rezept. Der ständige Streit, der Kampf, der da ablief, auch stilistisch. Ne? Man merkt das schon. Und wir kommen ja dazu, wie diese Band überhaupt entstanden ist und so weiter. Diese ganzen Dinge. Lass uns einfach anfangen von vorne und dann ergibt sich schon alles weitere.

0: Diese Band besteht aus drei Mitgliedern. Das wissen natürlich alle aus Sting, Stuart Copeland, dem Bassisten und Sänger, Stuart Copeland, dem Schlagzeuger und Andy Summers, dem Gitarristen. Und nacheinander erzählen wir ein bisschen über diese drei Persönlichkeiten, die ja auch kreativen Input für The Police mitgebracht haben. Über Sting machen wir eben noch eine Solo-Folge und deswegen würde ich sagen, halten wir das ein wenig knapper heute und reden über die anderen beiden. Aber natürlich muss man auch über Sting reden. Der kommt aus Newcastle. Das ist ein Hafenort im Nordosten Englands. Newcastle on Tyne heißt es, glaube ich, ganz korrekt. Mhm. Irgendwie aus relativ, einfachen Verhältnissen. Aber ich glaube, sein Vater war Milchmann, oder?
1: Ja, Working Class, wirklich absolut Working Class. Milchmann, er hat die Milch mit seinem Vater ausgetragen und war wirklich also auf einer Schule, war aber dann sehr fleißig und hat es geschafft, da rauszukommen. Aber es war wirklich eine katholische Familie, die nicht spannungsfrei war. Aber das machen wir, glaube ich, in der Sonderfolge, was da so in der Familie ablief. Aber er lernte dann auch Gitarre relativ früh, bekam eine Gitarre geschenkt. Irgendeiner, der auswanderte, ließ seine Gitarre zu Hause und die konnte Sting dann benutzen. Und er hieß natürlich Gordon eigentlich. Und er spielte dann später in Jazzbands. Und warum heißt der Sting? Sagen die alle.
0: Genau,
1: ich habe mich früher auch gefragt, warum heißt der Sting? Weil da stand immer unter den Komponisten Gordon Sumner. Und das hat mich erst sehr verwirrt. Aber der Grund ist der gewesen, dass in der Jazzband mussten die alle irgendwelche grauen Hemden oder rosa Hemden, graue Hosen tragen. Und er hatte keinen Bock auf dieses Uniformierte. Und da hat er immer einen gestreiften Pulli angezogen mit Gelb und Schwarz. Und da haben die natürlich gesagt, er sieht ja aus wie eine Biene. Und die anderen haben gesagt, wie eine Wespe. Und Sting, der Stachel, war sein Name. Und später hat er dann auch gesagt, niemand nennt mich Gordon. Wer ist dieser Gordon? Ich habe keine Ahnung. Meine Eltern, meine Frau, meine Kinder, alle nennen mich Sting. Also bitte vergesst den Gordon.
0: Okay, alles klar. Ich habe in der Tat hier seine Autobiografie in der Hand, die heißt Broken Music. Da hat er auch so einen gestreiften Pullover an.
1: Ja,
0: Sting Broken Music heißt das Ganze. Da beschreibt er sehr, das machen wir in der Solo-Folge noch ausführlicher, eben diesen Zugang zu Musik. Broken Music, er hat offenbar auf dem Klavier rumgeklimpert und seine Großmutter hat zu ihm gesagt, hör mal auf mit dieser kaputten, dieser zerbrochenen Musik, also weil er da so drauf rumgeklimpert hat und das hört sich eben nicht so melodisch oder so harmonisch an. Mhm. Und daher kommt dieser Begriff, er war neugierig. Mhm. Also sein Vater ist offenbar ja auch, bevor er Milchmann wurde, hat an der Werft gearbeitet, da gab es eine große Arbeitslosigkeit dann nachher. Also das ist ja auch dann so ein bisschen, ich fühlte mich ein bisschen an Liverpool erinnert, an so eine Geschichte wie bei den Beatles.
1: Voll.
0: So, ne? Also
1: das war sicherlich dann auch eine Motivation für ihn dann, die Musikkarriere zu machen dann doch. Aber da gab es erst Umwege noch. Er war Student und dann hat er das Studium abgebrochen und hat in einer Fusion, einer Jazz-Rock-Band gespielt, Last Exit. Weil in diesen Jazz-Bands, The Phoenix Jazzmen und eine Big Band aus Newcastle, The Newcastle Big Band, da war er nicht zufrieden. Das waren alte Herren, die machten eben ein bisschen Trad- und Swing-Musik. Und dann hat er mit zwei Mitgliedern dieser Jazzkapelle hat er eine Band, eine Jazz-Rock-Band gegründet, Last Exit, die in Newcastle absolut top waren. Also die waren die Local Heroes, muss man schon sagen. Aber weiter ging es dann aber auch nicht.
0: In Newcastle hat er dann einen jungen Mann getroffen namens Stuart Copeland. Und ich habe natürlich immer gedacht, bei allen Biografien, die man dann so in die Finger bekommt oder allen Lebensläufen oder wie soll ich sagen, Werdegängen, habe ich gedacht, naja, Sting ist schon ein interessanter Mann. Aber Stuart Copeland hat erst eine wahnsinnig interessante
1: nicht weniger,
0: Geschichte. Also muss ich echt sagen, der ist nämlich, der Schlagzeuger eben, ein ja sehr, wenn du so willst, man hört ja sofort, das ist Stuart Copeland, der haut ja unglaublich drauf, der hat ja eine unglaubliche Dynamik, auch also rhythmisch passiert da unglaublich viel. Der bringt nämlich auch einen Hintergrund mit, den man womöglich nicht sofort vermutet. Sein Vater ist nämlich US-Diplomat gewesen, hat offenbar die CIA mitgegründet.
1: Ja, er soll einer der Gründer der CIA sein. Hat überall gelebt, in Syrien, Ägypten. Und aufgewachsen ist Stuart eigentlich in Beirut, also im Libanon. Also nicht in den USA, er ist da zwar geboren, seine Mutter ist auch sehr interessant, eine schottische Archäologin, eine bekannte Wissenschaftlerin. Und ein CIA-Gründer und Geheimpolizist.
0: Und der aber offenbar als junger Mann bei Glenn Miller Trompete gespielt hat.
1: Auch das.
0: Da dachte ich auch, das ist jetzt mehr als ein Leben eigentlich schon mal. Also ja, genau. Sehr, sehr abgefahren.
1: Und Copeland ging dann also mit der Familie zurück nach England, ging in normale, in eine American School in England, dann aber auch auf eine Public School, also das typische englische Schulwesen für die etwas reicheren Leute, wohlhabenderen Leute, und ist dann irgendwie auch zum Studieren nach Amerika wieder gegangen. Du hast rausgefunden, er hat Musik studiert. Das wusste ich gar nicht, ehrlich gesagt. Aber jedenfalls hat das Studium auch nicht so viel mit ihm gemacht, weil er ist zurückgekommen nach England und hat dann als Roadie gearbeitet. Er war ein Roadie für Joan Armour Trading, für andere Bands und hat die Sachen aufgebaut, geschleppt und so weiter. Bis er bei einer Band namens Curved Air Roadie wurde.

0: Die Sängerin Sonja Christina, ein sehr, sehr auffälliges Wesen, verliebte sich in ihn und er wurde auch der Schlagzeuger der Band. Also ein Aufstieg auf die Art und Weise. Irgendwann heiratete er dann seine Sonja Christina später auch und ehrlich gesagt lebten die bis 91, also schon noch eine Zeit zusammen, bekam auch Kind. Ein Kind, glaube ich, oder zwei Kinder sogar.
1: Und die beiden haben sich getroffen, also nicht Sonja Christina und Stuart Copeland, sondern ich meine Stuart Copeland und Sting, nämlich bei einem Konzert offenbar in Newcastle.
0: Ja, das ist eine ganz interessante Geschichte. Ein Journalist hat die erzählt, der auch ein Buch geschrieben hat über diese Geschichte, dass er, dann hat die interviewt, also Stuart Copeland und Sonja Christina, und die fragten nach, wo können wir denn jetzt noch hingehen heute Abend? Und dann sagte der, ja, wir gehen mal in den Club, hier sind unsere Local Heroes, unsere beste Band spielt hier Last Exit. Und der Bassist fiel den Musikern von Curved Air sofort auf. Und sie kamen in Kontakt. Und Copeland sagte dann nur, also wenn du mal in London bist und so, ruf mich mal an.
1: Sting beschreibt das in seinem Buch ganz anschaulich. Und zwar, dass er irgendwann wirklich das Gefühl hatte, hier in Newcastle geht's nicht mehr weiter. Nee. Also er musste irgendwie, hatte das Gefühl, er muss da weg. Oder er muss, auch wenn er musikalisch das weiter wagen will, muss er den Schritt nach London machen eben.
0: Und das war damals für ihn wirklich ein mutiger Schritt. Denn er hatte einen festen Job, er war Lehrer und er kündigte einfach bei der Schule und ging da mit seiner frisch angeheirateten Frau und kleinem Kind, Frances, seine Frau, eine Schauspielerin, ging er nach London, hatte überhaupt kein Geld, hatte auch keine Aussichten, denn sie dachten, Last Exit könnte in London landen, die gesamte Band ging nach London, aber das zerschlug sich. Und sein einziger Rettungsanker war Stuart Copeland. Die Nummer hatte er in der Tasche.
1: Genau. Und wenn er das er beschreibt das ja so in dem Buch, dass er in der Telefonzelle vor dem Haus, vor der Wohnung von Stuart gestanden hat und gesagt hat, hallo, hier ist Sting, ich bin jetzt da. Und er so, wo bist du denn? Ja, ich stehe hier unten vor der Tür. Also das war so, und er sagte, das war vielleicht nicht so geschickt, aber Stuart Copeland war ein cooler Typ irgendwie und hat dann irgendwie ihn reingelassen. Und das war offenbar eine sehr gute Gegend, wo die Copelands logischerweise wohnten irgendwie.
0: Das Ding dann rausfand, dass das eigentlich nur eine besetzte Wohnung war. Also die war gar nicht gemietet. Das war einfach Squatting, hieß das in London. Also man nimmt Häuser, die angeblich leer stehen, die besetzt man dann. Und nun wollten sie natürlich auch raus aus diesem Dilemma und gründeten nun ihre Band. Hatten noch einen dritten Mann dabei, einen Gitarristen aus Korsika. Ja, Henri Padavani hieß der.
1: Ja, das ist meine Lieblingsgeschichte.
0: Das ist ein Mann gewesen, der gut aussah, aber der konnte echt nicht spielen. Und Sting, der nun ein wirklich sehr studierter Musiker war, der hatte selbst klassisch Musik studiert, der hatte Noten gelernt, der hatte alles, der konnte alles. Für den war das schon ein bisschen befremdlich, dass da ein Gitarrist war. Aber er musste diese Chance nehmen, weil es blieb ihm ja nichts anderes übrig. Und die fingen nun an zu proben und traten als Band auch schon mal auf. Im Vorprogramm bekam aber nicht sehr viele Auftritte. Und Miles Copeland, der ältere Bruder von Stuart, der vermittelte ihnen so ein paar Sachen und sagte auch, ich zahle euch jetzt ein paar Demos, ihr nehmt jetzt mal einen Song auf. Und es erschien auch eine Single auf dem Label von Miles Copeland, Illegal Records. Fall Out, hier heißt das Stück, ein Stück von Copeland.

0: auch natürlich jetzt schon gesungen von Sting, aber der ja als Sänger und Bassist, das ist die interessante Figur war, aber es hatte noch nicht diesen Police-Charakter. Es war noch sehr schrammelig, weil es gibt eben diese Idee von Copeland war, er wollte so eine Art Punkband machen, was natürlich idiotisch war, weil er war total unglaubwürdig. Die große Erleuchtung kam dann eigentlich, als ein Musiker, der früher bei Gong, einer französischen Band, gespielt hatte, Mike Howlett, der suchte für seine Band mit dem unfassbaren Namen Strontium 91, Strontium 91, eine Band, die er gründete, um bei einem Gong ist eine legendäre französische Hippie-Band. Da sollte es in Paris ein Riesenkonzert geben mit all den Ablegern von Gong, um diese frühere Band zu feiern. Und Mike Howlett wollte mit einer eigenen Band dort auftreten, dieser Strontium-Band. Und er fand nun eben Copeland und Sting und fragte, wollt ihr nicht da mitmachen eben? Und dann machten die mit. Und wer war ein Gitarrist bei dieser Band Strontium? Andy Summers. Andy Summers war nun der Dritte, der dann später als Mitglied von Police dieses Trio vervollständigen sollte. Und da trafen sie den Mann, auch eine sehr interessante Figur.
1: Und deutlich älter als die anderen beiden.
0: Zehn Jahre älter.
1: Das ist in Musik, also in diesen Zeit ist das ja natürlich eine Welt. Ein Weltwerk hatte schon eine ganz respektable Musikkarriere gemacht, oder? Wie würdest du das sagen?
0: Ja, er kam aus dem Westen Englands und hatte schon in seiner Heimat eine ziemlich bekannte Figur kennengelernt. Zoot Money and the Big Roll Band. Zoot Money war ein Sänger, der auf der R&B-Szene in London dann sehr bekannt wurde. Und in der Band spielte Andy Summers. Das war 65. Und ich habe diese Band auch gesehen in London, im Tiles Club. Zoot Money and the Big Roll Band hatte natürlich keine Ahnung, dass der Gitarrist dann und später bei Police sein würde. Und ja, das war so ein richtig, so ein Eric Burden-Typ. Und war auf der Szene bekannt, aber Platten waren nicht so erfolgreich. So, und dann spielte Andy Summers auch noch bei anderen Bands, zum Beispiel bei Eric Burden selbst.
1: Bei den
0: New Animals. Mhm. Oder er spielte auch dann später mal ein paar Monate bei Soft Machine, also der anspruchsvollen Jazz-Fusion Psychedelic Band. Und war also so ein gestandener Musiker in London. Ging dann, hatte auch Hendrix kennengelernt, schon im Dezember 66, Oktober war Hendrix nach London gekommen und dann trat er schon da mit seinem Trio auf im Blazes und in dem Club spielte auch eben Andy Summers mit den Animals und da lernte er eben Hendrix kennen und hatte also solche Verbindungen, ging dann aber nach Kalifornien, diese Wege dieser Leute, um klassische Gitarre zu studieren und Komposition und blieb dann 3-4 Jahre in Kalifornien, kam dann wieder nach London und war dann ein sagen wir mal, ein Gefragter, aber er war ein erfolgreicher Session- und Studiomusiker. Und irgendwann hat dann Andy Summers ganz clever die beiden angesprochen, Sting angesprochen und Copeland angesprochen. Du, ihr braucht mich. Also ich glaube, ich bin gut für euch. Und er hat dann später selbst gesagt, es war sein Strohhalm. Er war jetzt schon so lange Musiker, war aber nie richtig erfolgreich. Er war immer nur Begleiter. Und er sah hier die Chance mit diesen beiden Typen. Das könnte nun meine letzte Chance sein. Meine Zeit läuft nämlich mir weg. Er war ja wirklich 10 Jahre älter. Also er war schon über 30, Anfang 30. Und er dachte, wenn ich jetzt nochmal im Pop-Business Erfolg haben will, dann sind die beiden vielleicht meine Chance. Und er hat es dann auch geschafft. Erst waren sie ein Quartett. Und dann hat er aber geschafft als Ultimatum, der Henri muss raus. Also und dann, obwohl sie mit schlechtem Gewissen Copeland und Sting das dann doch durchgezogen haben, haben sie dann den Padawani entlassen aus der Band und dann waren sie ein Trio. Und das war dann die Besetzung von Police.
1: Andy Summers schreibt das oder erzählt es in Interviews auch immer wieder, seine Autobiografie heißt One Train Later und das bezieht sich offenbar genau auf diese Situation, die du beschrieben hast. Er hält Stuart Copeland an, der sagt, lass uns doch mal einen Tee oder einen Kaffee trinken gehen, eben bevor Andy Summers in den Vorortzug steigt, um nach Hause zu fahren, also One Train Later und hat dann eben mit ihm gequatscht Stuart Copeland sagt, es ist so gelaufen, Andy Summers hat gesagt, ihr braucht mich, ich akzeptiere. hat sich quasi selbst eingeladen.
0: Ja, ja, und das war aber auch noch immer nicht die Lösung. Sie produzierten nun die ersten Aufnahmen, aber so richtig zufrieden waren sie nicht. Auch Miles Copeland sagte, ja, okay, der sich das anhörte. Aber dann auf einmal hörte er Roxanne, ein Lied, das Sting geschrieben hatte, aber so ein bisschen Tango-artig, also ein bisschen Latin-mäßig. Aber das war eben das Geheimnis.

Copeland als Drummer wollte immer nur gerade raus spielen und hat dann diesen Song, sagen wir mal, eine neue Form verpasst, hat immer die Viertel betont und hat dadurch dem Song diese Charakteristik gegeben. Also das muss man schon sagen, die Melodie war ja da. Und dazu die flächigen Gitarren von Andy Summers, der hatte so einen bestimmten Sound, einen sehr breiten Sound mit viel Phasing und so weiter. Das war auf einmal das Geheimrezept von

0: Also es passiert unglaublich viel bei Roxanne, ne?
1: Das ist ja das wirklich, man könnte es als das Rezept bezeichnen von Police, dass sie verschiedene Ebenen immer haben. Ne, da ist eine Viertelgitarre und dann dagegen spielt das Schlagzeug und der Gesang darüber. Also dass diese verschiedenen Strömungen, die dann auf einmal zusammenkommen, das ist wirklich einzigartig gewesen. Das gab es doch vorher auch nicht. Bei diesem Song noch gar nicht so ein starker Reggae-Einfluss, der dann auch in den anderen Nummern deutlich wurde. Aber diese strahlenden Gitarren, die Stimme darüber sehr hoch. Da habe ich früher mal gedacht, mein Gott, wie hoch singt dieser Mann eigentlich? Aber das war einfach ihr Ding.
0: Und das hast du damals auch wahrgenommen, Roxanne?
1: Ja, klar, die Nummer war ja auffällig. Also die kam raus in England und war ja gar nicht erfolgreich. Das war ja das Komische. Ich muss noch mal erzählen, wie das dazu kam. Denn Miles Copeland, der hörte die Nummer, sagte, ey, ich gehe sofort zu A&M, das war eine Plattenfirma, die in London auch sehr erfolgreich schon war, eine amerikanische Firma, Herb Alperts Firma, Alpert & Moss. Und der Copeland hatte gute Karten bei A&M, er hatte denen gerade Squeeze gebracht und die waren erfolgreich. Und dann haben sie sich das natürlich angehört und haben gesagt, ja, nee, sofort, Vertrag. Und dann haben die dann auch gleich ein Album gekriegt, Outlandos the More, das also 78 herauskam und das hat A&M gleich gemacht. Und das war auch sehr clever, unter der Führung von Miles Copeland, eben amerikanisches Business und Management. Man kann schon sagen, die sind echt anders. Die drücken Sachen durch. Und er hat dann Folgendes gesagt. Wir produzieren das selbst. Die haben ja sehr billig produziert. Ich glaube, das ganze erste Album kostete nicht mal 2000 oder so Pfund. Und dann haben sie gesagt, ja, ihr braucht nichts uns zu zahlen für Studio, aber wir kriegen dann den höchsten Anteilsatz, Prozentsatz, den ein Künstler kriegen kann. Also für jede verkaufte Platte so und so viel Prozent. Und den höchsten, den es überhaupt gibt. Und das haben sie so, haben die A&M gesagt, okay, wir müssen ja nichts für die Produktion bezahlen, also machen wir das so. Und dadurch haben die unglaublich

0: Geschichte. Er beschreibt ja eine Frau in einem Rotlichtviertel.
1: Ja.
0: Das hat er offenbar in Amsterdam erlebt, ja, wo sie billig mit, wie hieß die Band doch gleich, irgendwie Strontium gespielt haben. Und müssen im ganz billigen Viertel abgestiegen sein, nämlich im Rotlichtviertel. Und er hat immer aus dem Fenster das gesehen, wie da Prostitution betrieben wurde quasi.
1: Ja, das war also das Thema dieses Songs. Und ehrlich gesagt, da gab es noch nicht so viele Songs in den 70ern über Prostituierte. Und auch ein Grund, warum die BBC diesen Song erstmal nicht gespielt hat. Es gab keinen offiziellen Boykott, aber er kam einfach nicht auf die Playlisten. Also ein Hinderungsgrund, warum das nicht als Single lief und ja, das Album auch nicht so richtig startete, denn da war ein zweiter Song drauf, der auch eine Single wurde, Can't Stand Losing.

0: Und das war ein Song über einen Selbstmord aus Liebeskummer eines Teenagers. Auch kein Thema so richtig für einen Popsong, aber von Sting auch nicht so übermäßig ernst gemeint.
1: Aber auch ein großartiger Song.
0: Ein wunderbarer Song. Und das Album selbst, also ich hörte von diesen Sachen und wir haben das dann auch gleich gespielt im Radio.

0: Aber der Durchbruch kam dann erst über Amerika. Denn der Copelander machte Folgendes. Der holte die Band, wir fahren jetzt nach Amerika, und sie traten in wichtigen Clubs auf. CBGBs und anderen machten eine Clubtour. Im Bus fuhren sie durch die Städte in kleinste Clubs und hingen so wochenlang zusammen in den USA. Und in der Zeit spielten dann immer mehr College Stations und andere. Roxanne wurde in Texas ein Hit oder in Teilen der USA auf einmal immer wieder gespielt und kam da in die Charts. Und sie kehrten dann nach England zurück, praktisch als die, hey, die neuen in Amerika Erfolgreichen. Also mal so rum, nicht, dass die Briten nach Amerika gingen, um Erfolg. So kam nach England zurück und prompt, dann fing die Platte an zu laufen. Dann wurde das Album erfolgreich und Roxanne auch.
1: Genau, das wurde nicht sogar noch wieder veröffentlicht dann, ja, die Single. Auf jeden Fall war es dann erfolgreich. Und der Copeland ist ja echt ein cleverer Kopf gewesen. Mhm. Also Stingo schreibt das so, dass da eben auch vielleicht durch diesen Hintergrund, die Copelands insgesamt, hatte der Miles auch ein Auftreten. Also wie du schon sagst, ein Amerikaner, der hatte natürlich aber auch Durchsetzungsvermögen offenbar. Mhm. Der konnte sich auch benehmen, der konnte sich auch anziehen. Also der kam auch nicht irgendwie billig rüber oder sondern der hatte eben ein Standing sofort.
0: Ein Typ.
1: Auch ein bisschen vorgetäuscht vermutlich am Anfang, aber er hat es echt drauf gehabt. So.
0: Und diese frühe Phase da in den USA, als sie im Bus rumfuhren, also sich auch oft gestritten haben und so weiter, denn von Anfang an gab es immer diese beiden Pole, Stuart Copeland und Sting, die sich immer bekriegten. Der Copeland wollte es immer raffer, rauer, punkiger, gerader, Sting wollte es melodischer, ein bisschen verträglicher und poppiger. Und diese Pole gab es immer. Aber diese Zeit im Bus, in dieser ganz einfachen Tour-Situation, hat Sting später gesagt, es war die schönste Zeit mit Police, die er erlebt hat, und hat wirklich so ein bisschen sehnsuchtsvoll danach zurückgeschaut.

In der Zeit waren Sie dann auch schon in Deutschland, also als gerade die Platte rausgekommen war. Sie haben hier in Hamburg gespielt, im Sounds, im Wandsbeck, einer Diskothek, und waren im Vorprogramm und haben auch im CCH gespielt. Aber ich weiß aber nicht, wer die Hauptgruppe war. Also Sie waren ständig unterwegs und ja, und der Erfolg kam.

wovon Sting und die anderen auch einfach mal geträumt hatten. Ne? Ja, ist ja irgendwie wunderbar, dass das dann so passieren kann. Ein älterer Musiker, der auf einmal jetzt Pop-Erfolg hat, wie Andy Summers. Ein Junger aus Newcastle, der auf einmal alles aufgibt, also seinen bürgerlichen Beruf und mit Family nach London geht und dann Erfolg hat. Und so ein verrückter amerikanischer Künstler wie Stewart Copeland.

0: Da war gar keine Rede mehr dann von, das passt jetzt zu Punk oder Post-Punk oder New Wave. Spielt gar keine Rolle, weil es ist eine eigene Kategorie irgendwie.
1: Ja, ja, also es war eindeutig nicht punkig. Also es war mehr so, es war echt ein neuer Sound. Es war echt ein neuer Sound, eher New Wave, wenn man das allgemeine. Aber weißt du, diese Kategorisierungen sind immer Unsinn. Absoluter Quatsch und bringen eigentlich auch nicht weiter. Also man kann höchstens den Sound bestehen. Und Police hatten ja eine Art Sound, der aber auch vielfältig war. Es gab mal solche Songs und solche. Also das war schon unterschiedlich. Und sie machten gleich weiter, nahmen dann bei Nigel Gray in diesem kleinen billigen Studio noch das nächste Album auf. Regatta de Blanc hieß es. Und schon blondiert waren sie da.
0: Sie haben aber ein bisschen auch, sie haben auch ein bisschen so einen Hang zu bisschen komischen Plattennamen irgendwie. Ne? Ja, also Outlanders d'Amour und jetzt Regatta de Blanc.
1: Ja, also so ein bisschen. Also Sting war schon ein gebildeter Mann mit verschiedenen Sprachkenntnissen.

0: Und das Lustige ist, dieses Image, das sie ausgestrahlt haben. Sie sahen ja ziemlich new wave-ig aus und punkig. Das kam ursprünglich daher, sie bekamen vor der Veröffentlichung der ersten Platte oder während der Veröffentlichung bekamen sie ein Angebot, einen Kaugummi-Werbespot zu machen. Sie sollten dann irgendwie eine riesige Wrigley's-Packung tragen und dann hieß die Ansage aber von der Werbeagentur, aber ihr müsst blonde Haare haben, weil das sieht modern, new wave und frisch aus. So, und dann kriegten die alle blondierte Haare und der Werbespot erschien nie. Der ist nie rausgekommen.
1: Ich hab den gesucht, ehrlich gesagt.
0: Nee, den gibt's nicht. Den gibt's nicht. Aber die blonden Haare blieben. Und auf einmal waren da diese drei Jungs. Die sind alle so. Das ist ja auch. Das fällt ja echt auf. Ne? Und es passierte noch Folgendes. Als dann sie aus Amerika zurückkamen und der Erfolg kam, auch der Singles, dann wurden sie auf einmal so eine Art Teenager-Stars. Also nicht wie die Bay City Rollers, so harmlose, sondern ey, da kommt eine Rockband, die sehen toll aus. Sting war ein absolutes Sexsymbol auf einmal. Also der kam auf Zeitungen, er war auch schon aktiv als Schauspieler.

0: Dann, er hat ja bei Quadrophenia schon gespielt.
1: Genau, da gibt es eine sehr lustige Geschichte. Also es muss quasi sein, kurz bevor der große musikalische Erfolg war und kurz nach dem Blondieren, hat er eben bei Quadrophenia, genau, eine der tragenden Nebenrollen, kann man sagen, von, also die Verfilmung des Konzepts. Also
0: von, hat er gespielt. Genau, Ace
1: von The Who, wissen wir ja, hat er gespielt und hatte also auch etwas stressige Tage, so wird das zumindest in diesem Buch Broken Music von ihm beschrieben, dass er nämlich, also dann, weiß ich nicht, tagsüber einen Dreh hat und abends einen Gig oder so. Ja. Und er muss bei einem Gig, der wurde dann auch aufgezeichnet vom Fernsehen, da musste er irgendwie nach Nordengland, nach Glasgow oder wohin, nach Newcastle, weiß ich gar nicht genau, fahren, auf jeden Fall, nach Manchester, glaube ich, ja, und hatte gar nicht viel Zeit, sich seine blonden Haare zurechtzumachen und hat dann irgendwie aus Versehen sich eine Sprühdose, wo sich die Haare sind, und die war irgendwie verstopft und hat sich dann aus Versehen Haarspray in die Augen gesprayt.
0: Oh.
1: Also was ganz schlecht war natürlich, und er wirklich dachte, mein Augenlicht ist jetzt ganz dahin. Und wie das Zufall es wollte, war neben dem Studio, war eine Augenklinik. Okay. Und haben da seine Augen soweit wieder hingekriegt. Er konnte nichts sehen. Und dann hat er die Sonnenbrille von Stuart Copeland genommen, die auch viel zu groß war und ist so aufgetreten, was ein sehr cooles Image war.
0: Ja, ich glaube, es war Grey Old Whistle Test.
1: Richtig.
0: Das hat seinem Image nur gedient. Also dieses bisschen Schrille, das die auf einmal hatten, dann spielten sie schon eine sehr auffällige Musik und sahen dann auch noch so aus. Und eins haben Freunde und Beobachter gesagt, die wurden auf einmal extrem eitel. Alle waren dauernd, wo früher sie einfach sich nur um die Gitarren gekümmert haben, waren sie vorm Auftritt dann vorm Spiegel und sehen die Haare auch gut aus und solche Dinger. Das war bei diesen Herren dann also auch der Fall. Gewisse Eitelkeit kann man ja auch Sting nicht absprechen, und ich glaube, Copeland war auch so

0: Ja, das war schon ein Weg zu einem neuen Level. Das war ein richtiger Aufstieg dieser Band.
1: Ist dir aufgefallen, dass Andy Summers 10 Jahre älter war? Spielte das überhaupt irgendeine Rolle?
0: Nee, mir war das gar nicht klar, ehrlich gesagt. Also als ich die Bilder gesehen habe von der Band, das habe ich erst später ein bisschen nachlesen, habe ich das gefunden. Spielte überhaupt keine Rolle, nee. Spielte es überhaupt nicht. Ich wusste nur seine Jazz-Verbindung. Und er hat ja auch mit Leuten gespielt aus einem anderen, ganz anderen Stilbereich. Da wunderte mich schon, dass der bei der Band mitspielte. Aber ich habe dann begriffen, was er machte. Er ergänzte praktisch, er füllte die Flächen auf. Also da ist ja Bass, Stimme und Schlagzeug das Dominierende bei Police. Aber dazwischen eben diese entweder abgehackten Akkorde oder breite Flächen. Das ist das, was bei Police hervorsticht. Und dafür war er extrem wichtig insofern. Und da machte Miles Copeland als Manager noch was. Bisher ging die Band jetzt nur in Europa auf Tournee oder in den USA. Er machte Folgendes, er schickte sie um die Welt. Und in Südamerika, nach Asien, und sie spielten überall dort schon, wo eigentlich Rockbands noch nicht gespielt hatten. Und die Erfolge und die Meldungen von Erfolgen kamen aus aller Welt. Also insofern, das war auch ein cleverer Zug. Das war so nach dem zweiten Album machte er das mit der Band. Sehr klug und zukunftsweisend.
1: Und wie hat sich die Band musikalisch entwickelt? Also da ist ja dieser Reggae-Anteil ist deutlich zu merken, finde
0: genau.
1: ich. Trotzdem hat es immer auch eine gewisse Dringlichkeit. Also es ist ja Reggae kann ja auch sehr zurückgelehnt, entspannt, groovig sein. Es hat eine Dringlichkeit
0: irgendwie. Es ist mehr so ein Ska-Reggae, der nach vorne geht, und er ist nicht so ein zurückgelehnter. Und später kamen dann auch die Specials und diese anderen Ska-Bands aus England, die manchmal auch so ähnlich in die ähnliche Richtung gingen. Aber das ist schon wichtig. Aber sie nahmen das eben, weil für einen Bassisten ist Reggae eine wunderbare Musik. Das liebte Sting auch. Und und das verbunden mit der ziemlich geraden oder überraschenden Snare-Arbeit von dem Drummer von Stuart Copeland, der auch bekannt war für seinen Gebrauch von der Hi-Hat. Der machte, manchmal spielte er nur Bassdrum und Hi-Hat. Und dann kommt immer wieder ein Snare-Schlag dazwischen, der dann da reinpeitscht. Und diese Konfrontation von verschiedenen Ebenen und Stilen. Das ist einfach toll, was bei Police immer auffällig war. Und eine Reggae-beeinflusste Nummer ist natürlich Message in a Bottle.

0: auch ein Song. Was für ein genialer Song. Und da geht es um Einsamkeit. Also da geht es um einen Mann, der auf einer einsamen Insel sitzt und dann einfach eine Flasche rausschickt, weil er will endlich seine Einsamkeit verlieren. Und dann die letzte Strophe handelt dann davon, dass es ja Millionen Inseln gibt mit Millionen einsamen Leuten, die Millionen Flaschen um die Welt schicken. Und einfach ein Hauptthema für Sting überhaupt. Er sagt, aus dieser Einsamkeit, die ich oft empfunden habe, habe ich meine besten Songs geschrieben. Wenn das Leben leicht und easy ist, dann ist es langweilig. Dann schreibe ich auch keine guten Songs. Also Schmerz, Einsamkeit, Verlust, solche Sachen, das waren einfach das Nährfutter für die großen Songs von Sting.
1: Andy Summers hat in Interviews immer betont, dass die Arbeit von Police ihm am meisten Spaß gemacht hat, wenn die sich gegenseitig nicht nur diese, du hast ja von einer Konfrontation gesprochen, das kann man sich ja auch, ich glaube, das ist auch richtig, aber wenn sie sich auch gegenseitig Platz gelassen haben, also für ihre eigene Kreativität, weil die Songs sind ja schon auch so geworden, weil Sting nicht gesagt hat, du spielst jetzt so und du spielst jetzt so, sondern alle haben ihr es da beigetragen.
0: Ja. Und es war so, also Sting ist ja der Songschreiber. Und bei der ersten Platte hatte Miles Copeland durchgedrückt, dass ein Drittel der Tantiemen für Sting, also der Autorenrechte, wird den beiden anderen zugesprochen. Also die haben ein Drittel dann bekommen, Summers für ihren Einfluss und Copeland. Allerdings nur bei der ersten Platte. Und Sting hat später gesagt, es war doch ein kluger Zug, dass ich eben nichts abgegeben habe von den Songrechten, wo die anderen immer doch schon sehr genervt waren. Und das sicher auch Grund für Streitigkeiten war. Weil ihr Einfluss ist eindeutig auch groß. Weil ich glaube, die haben die Songs schon sehr verändert in der Art und Weise, wie sie die dann arrangiert und aufgenommen.

0: Die Quelle war wirklich, die Quelle dieser Energie war wirklich Konflikt. Und dazwischen stand Andy Summers, der dann immer gesagt hat, ja, das Einzige, was ich jetzt tun muss, ich muss die beiden zufriedenstellen und dafür sorgen, dass sie friedlich sind. Die haben sich wirklich bis aufs Blut manchmal gestritten. Waren eigentlich Freunde, Copeland und Sting, haben aber unfassbare Streits abgezogen, auch auf Tournee. Und Summers hat dann immer versucht zu vermitteln. Auf der anderen Seite sagt Copeland, ja, sein Vermitteln war aber manchmal so, dass er sich dann schnell auf die Seite des offensichtlichen Siegers oder Gewinners gestellt hat. Also so opportunistisch. Das wurde dann auch wieder kritisiert. Aber so war es. Zwei Antipoden, zwei Pole und dazwischen der Summers und dann große Streitigkeiten bei ihrem Album Zenyatta Mondatta.
1: Wieder so ein merkwürdiger Name.
0: Ja, das sie selbst als nicht so gut empfanden. Obwohl, das sind tolle Nummern drauf. Driven to Tears ist einer der ersten Songs, der, sagen wir mal, die Sorge um die Welt oder praktisch auch um die arme Bevölkerung in der Welt äußert. Also das gab's nicht so oft vorher, gut bei Bob Dylan oder so weiter, aber das bei einer Popband war auch schon ungewöhnlich. Driven to Tears war schon eine Aussage, eine Botschaft oder dann ein ganz normaler Popsong, die du du die da da. Das fand ich dann ein bisschen albern, den mochte ich auch nicht so gerne.
1: Aber der lief natürlich irre, ne?
0: Der lief, das war ein gängiger Pop.

Besonders interessant ist aber der Song Don't Stand So Close To Me wegen des Textes. Das hört man so an, denkt, das ist ja ein hübscher Song, ein guter Song, ein reggae-artiger Police-Song. Aber hier geht es um einen jungen Lehrer, der Objekt einer Fantasie eines Schoolgirls ist. Also es geht um Verhältnis Lehrer-Schülerin, Teenager im Teenage-Alter. Und das sind deutliche Zeilen hier, die Sting geschrieben hat. Seine Erfahrungen als Lehrer sind da vielleicht eingeflossen, wer weiß es schon. Don't stand so close, komm mir nicht zu nahe, sagt er immer. Es ist ein sehr, sehr klarer, deutlicher Text in einem Popsong. Man weiß nie, ob nun was passiert ist oder nicht. Also das ist schon deftig.

0: Bis zum Jahr 83, da waren sie eindeutig die größte Band in der Welt. Also die führende Welt, nicht nur durch Preise, wie Auszeichnungen wie die Grammys, aber eben auch durch Tourneen, Erfolge, riesige Konzerte. Also das ist einfach der Weg gewesen. Also die Biggest Band in the World wurden sie genannt. Und ja, das ging dann auch weiter.
1: Und was kriegtest du mit von diesen Zerwürfnissen oder diesem Streit innerhalb der Band? Ich meine, es gab dann auch mal so, auch Aufnahmen davon, wie die sich mal so, naja, prügeln nicht richtig, aber so ein bisschen schubsen oder rangeln oder irgendwie Streit gibt auf der Bühne oder so. Irgendwie kriegte man sowas überhaupt irgendwie mit?
0: Also ich habe das damals nicht so mitbekommen, ganz ehrlich gesagt. Das habe ich erst später, in der späteren Phase mitbekommen. 83 so etwa. Da wurde es dann klar, weil immer mehr Äußerungen kamen auf von Sting, ob das denn noch weitergeht. Und man merkte auch, er trat immer mehr Solo auf. Also er war auf einmal Solo zu sehen. Er hat schon 81 bei einer Wohltätigkeitsveranstaltung The Secret Policeman's Other Ball, das ist in England eine sehr, sehr bekannte Wohltätigkeitsveranstaltung, da hat er als Solist gesungen. Schon 81, was auch alle ein bisschen überrascht hat. Und hat er natürlich auch Police-Songs gesungen. Und später mehr, das wurden dann später auch Auftritte bei Band Aid, ist er alleine gewesen, oder bei Live Aid und so. Da hat er nicht mit Police gespielt, hätte er ja machen können. Aber da war die Band schon zersplittet auseinandergegangen. Und ja, das war aber trotzdem, dass sie noch extrem kreativ und erfolgreich waren. Denn das nächste Album, das schon 81 kam, Ghost in the Machine, ist eigentlich das beste Album, finde ich, von The Police. Das hat sehr viele philosophisch-politische Andeutungen in den Texten, sehr tiefgehend.

0: Also das ist ja, ich will das auch nochmal sagen, das ist ja das vierte Album in 4 Jahren. Ja. Das ist schon ein unglaublicher Output, auch auf diesem Niveau, wenn man eben auch dann mitbedenkt, dass sie immer auf Tour waren und eben auch große Sachen gespielt haben, also anstrengende Konzerte gegeben haben. Das ist wieder von jemand anders produziert worden.
1: U-Padam wieder.
0: U-Padam wieder. Mhm. Ich habe nachgelesen, dass der Titel sich offenbar auf ein Buch von Arthur Koestler bezieht. Ja. Da geht es um ja große philosophische Abhandlungen zum System Körper, Geist, Maschine. Ein großer, also wirklich tiefer Hintergrund, den es da gegeben hat.
1: Ja, Sting war sehr belesen, also Jung, Koestler und so weiter. Und er hat auch hier so Songs geschrieben, die das ausgedrückt haben. Spirits in the Material World, Invisible Sun, handelte von Hungerstreikenden, in England einsitzenden IRA. Ah, heftig.

0: Sie machten nach diesem Album, das wirklich großartig ist, Ghost in the Machine, machten Sie eine Pause. Die einzelnen Musiker machten Soloprojekte. Also Copeland zum Beispiel nahm Filmsoundtracks auf für Francis Ford Coppola, Rumblefish. Für den Soundtrack hat er einen sehr guten Soundtrack aufgenommen mit einer Single-Hit sogar, Don't Box Me In, ein Song, den er mit Stan Ridgway. Stan Ridgway war ein Sänger von Wall of Voodoo und der hatte auch eigene große Hits und mit dem nahm er diesen Song auf und das wurde auch ein richtiger Single-Hit. Also erfolgreicher Filmkomponist, das war der Start praktisch seiner Karriere als Filmkomponist. Der hat ja später 45 Filmkomponisten.
1: Ja, also wirklich, Filme, also mit hat Musik man auf dem Zettel, das ist ja ein großer Erfolg.
0: Und die höchsten und die bekanntesten Regisseure und Produzenten, er hat 15 oder mehr Fernsehserien bestückt mit Musik, Videospiele, einige der erfolgreichsten Videospiele, die Musik ist von Copeland, also ein Mann, der immer aktiv war, da hat er damit begonnen. Andy Summers hat in der Zeit 83 dann auch ein Instrumentalalbum gemacht mit Robert Fripp von King Crimson. Also beide waren wirklich aktiv und Sting war ja mittlerweile ein extrem erfolgreicher Schauspieler geworden. Der hat ja, ich weiß gar nicht viel, das können wir in der nächsten Folge besprechen, aber er hat extrem viele Filme gemacht in der Zeit. Ich glaube 6 oder 7 Filme in den Jahren 84, 85 und davor auch schon. Und hat dann natürlich auch sein eigenes Soloalbum vorbereitet, das er dann noch nicht aufgenommen hat, sondern davor gab es dann noch das letzte Police-Album, Synchronicity. 83 dann. Und wieder Hugh Padgham und wieder Montserrat und wieder Streitigkeiten. Und das ist auch nicht so komisch gewesen. Ich glaube, es ist manchmal so gewesen, dass der eine vormittags kam, der andere nachmittags, Copeland und Sting, die beiden. Und Copeland hat was gemacht, also hat einen Schlagzeugsound gemacht und Sting mochte den nicht, hat das einfach gelöscht. Also gegenseitig.
1: Stimmung nicht so gut, ne?
0: Nicht so gut. Und das ist natürlich fatal, wenn sowas herrscht. Aber auch das Album hatte außergewöhnlich gute Songs drauf. Ne?

textlich, das unterschätzt man immer sehr. Also Synchronicity 2, als Single auch erschienen, war ein Song über den bitteren, traurigen Alltag einer Working Class oder einer ganz normalen Familie und die Ausbeutung durch die Industrie und die Hölle, durch die die arbeitende Bevölkerung muss, wenn sie dann nach der Arbeit dann auch noch in kleinen Metallboxen versucht, nach Hause zu fahren und dabei sich noch gegenseitig umbringen, weil sie von der Straße abkommen.

0: Es waren alles ziemlich heftige Themen.
1: Ja, bittere irgendwie.
0: Bittere Themen.
1: Bilanz so, ja.
0: Ja, und King of Pain, ein grandioser Song, den er später auch mit in seinem Solo-Programm gesungen hat.

Wrapped Around Your Finger. Genialer kleiner Song, der so die Geschichte erzählt des Zauberlehrlings, also der Meister und der Schüler. Der Schüler lernt vom Meister, der dann den Schüler um den Finger wickelt und am Schluss heißt es nur, warte ab, am Ende wickel ich dich um meinen Finger. Der Schüler wird dann aufmüpfig und wird zum Lehrer.

0: Schon je länger die Pausen auch wurden, denn auch nach dieser Platte wurde die Pause sehr lang. Und die Soloauftritte von Sting, die steigerten sich, wurden immer mehr. Und das hieß schon, dass da irgendwie was im Argen liegt. Sting hat später irgendwie was erzählt von seinem Auftritt. Ja, die Auftritte wurden immer größer. Shea Stadium, das, wo die Beatles gespielt haben. 50.000 Menschen. Und das hat wohl so einen Eindruck auf Sting gemacht, hat dann auch schon gesagt, größer kann es nicht mehr werden.
1: Genau, also jetzt Shea Stadium, das ist so, das kannst du, ab jetzt können wir es nur noch kopieren, wir können nicht mehr das steigern. Und er hat immer gesagt, die Entscheidung zu sagen, Police, das war's für mich, eine der weisesten Entscheidungen seines Lebens, die er getroffen hat. Aus künstlerischer Sicht und persönlicher Sicht ist das sicher nachvollziehbar. Ich bin sicher, die anderen beiden hätten total gern weitergemacht, oder?
0: Natürlich, ja, klar.
1: Da sage ich vielen Dank für heute.
0: Danke, Uke.
1: Bis zum nächsten Mal.

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1: Um 11 Uhr mit Claudia Drews. Der Konflikt um die Straße von Hormus bleibt weiter ungelöst. Der Iran hat neue Forderungen für eine dauerhafte Öffnung der Meerenge gestellt. Außenminister Araghchi sagte, vor allem die USA müssten Zugeständnisse machen. Aus der NDR-Nachrichtenredaktion Constanze Semidey.
2: Staatliche Medien veröffentlichten eine Erklärung des iranischen Nationalen Sicherheitsrates, wonach die Hauptforderung ist, dass der Iran nie wieder von den USA bedroht wird. Die Seeblockade gegen iranische Häfen müsse aufgehoben werden. Alle amerikanischen Streitkräfte müssten aus dem Gebiet abziehen. Der Iran solle für alle Kriegszerstörungen entschädigt werden. Sanktionen müssten beendet und eingefrorene Vermögenswerte freigegeben werden. US-Präsident Trump hatte in der vergangenen Woche mitgeteilt, dass eine Einigung mit dem Iran kurz bevorstehe. Eine geplante Angriffswelle hatte er abgesagt. Die Straße von Hormus ist seit Kriegsbeginn Ende Februar für den Schiffsverkehr weitgehend geschlossen. Auf den internationalen Handel wirkt sich das verheerend aus.
1: Niedersachsen hat das Sonn- und Feiertagsfahrverbot für bestimmte Lkw aufgehoben. Grund sind Probleme bei der Binnenschifffahrt wegen der langen Trockenheit. Aus der NDR-Nachrichtenredaktion Inken Henkel.
3: Die Lkw-Fahrten werden erlaubt, um Lieferketten aufrechtzuerhalten und Versorgungsengpässe zu vermeiden. Das hat der grüne Verkehrsminister von Nordrhein-Westfalen, Krischer, gesagt. Denn auch NRW, Rheinland-Pfalz und das Saarland haben das Fahrverbot vorübergehend gelockert. Weil der Rhein weniger Wasser führt, können Schiffe derzeit viel weniger Waren transportieren. Auf den Autobahnen dürfte es heute ohnehin voll werden wegen des Sommerreiseverkehrs. In 3 Bundesländern enden die Ferien. Der ADAC warnt vor Stau. Viele Urlauber von Nord- und Ostsee werden sich auf die Rückfahrt machen nach Hessen, Rheinland-Pfalz und ins Saarland.
1: In der russischen Stadt Bjelgorod sind durch ukrainischen Beschuss 3 Menschen getötet und 25 weitere verletzt worden. Wie der Regionalgouverneur mitteilte, wurden durch einen Drohnenangriff 4 Wohnblocks beschädigt. Bilder im Internet zeigen mehrere Brände in der Stadt. Bjelgorod liegt 30 Kilometer hinter der ukrainischen Grenze. Die Stadt ist ein wichtiger Knotenpunkt zur Versorgung der russischen Truppen im Donbass. Auch andere russische Regionen melden ukrainische Drohnenangriffe. In der ukrainischen Hafenstadt Odessa wurden durch russischen Raketenbeschuss 8 Menschen verletzt. Der Osten von China bereitet sich auf einen nahenden Taifun vor. Der mittelgroße Flughafen Ningbo, rund 150 Kilometer südöstlich von Shanghai, hat seit gestern Abend vorsorglich den Betrieb eingestellt. Außerdem haben laut Berichten von chinesischen Staatsmedien mehr als 800 Handelsschiffe im Hafen der Stadt Schutz vor dem Sturm gesucht. Chinas nationale Wetterbehörde hat die höchste Alarmstufe ausgerufen. Der Taifun soll im Laufe des Tages auf die chinesische Küste treffen. In Bremen ist ein Fußgänger bei einer Auseinandersetzung mit einem Autofahrer tödlich verletzt worden. Die Mordkommission der Polizei fahndet nach dem mutmaßlichen Täter. Aus Bremen Sven Weingärtner.
4: Nach ersten Erkenntnissen der Polizei kam es im Kirchweg zu einem Streit zwischen einem 56-jährigen Fußgänger und einem Autofahrer. Der Fahrer stieg demnach aus seinem Fahrzeug und schlug dem Fußgänger mit der Faust ins Gesicht. Der stürzte und schlug mit dem Kopf auf den Boden. Er starb trotz Reanimationsversuchen noch vor Ort. Der Täter flüchtete in einem weißen Kleinwagen. Er soll graue, kurze Haare haben und etwa Mitte 50 sein. Die Hintergründe der Auseinandersetzung sind bisher unklar. Die Polizei ermittelt.
1: Und das waren die Nachrichten. Das Wetter in Norddeutschland, teils sonnig, teils wolkig, meist trocken, im Süden leichte Schauer- und Gewitterneigung, 23 bis 33 Grad. Morgen neben Sonne auch Wolken, gebietsweise Regen, vereinzelt Gewitter, maximal 20 bis 31 Grad. Es ist 11.04 Uhr.
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1: Um 12 Uhr mit Klaas Christoffersen. Der Konflikt um die Straße von Hormus bleibt weiter ungelöst. Der Iran hat neue Forderungen für eine dauerhafte Öffnung der Meerenge gestellt. Außenminister Araghchi sagte, vor allem die USA müssten Zugeständnisse machen. Aus der NDR Nachrichtenredaktion Konstanze Semidey.
2: Staatliche Medien veröffentlichten eine Erklärung des iranischen Nationalen Sicherheitsrates, wonach die Hauptforderung ist, dass der Iran nie wieder von den USA bedroht wird. Die Seeblockade gegen iranische Häfen müsse aufgehoben werden. Alle amerikanischen Streitkräfte müssten aus dem Gebiet abziehen. Der Iran solle für alle Kriegszerstörungen entschädigt werden. Sanktionen müssten beendet und eingefrorene Vermögenswerte freigegeben werden. US-Präsident Trump hatte in der vergangenen Woche mitgeteilt, dass eine Einigung mit dem Iran kurz bevorstehe. Eine geplante Angriffswelle hatte er abgesagt. Die Straße von Hormus ist seit Kriegsbeginn Ende Februar für den Schiffsverkehr weitgehend geschlossen. Auf den internationalen Handel wirkt sich das verheerend aus.
1: Niedersachsen hat das Sonn- und Feiertagsfahrverbot für bestimmte Lkw aufgehoben. Grund sind Probleme bei der Binnenschifffahrt wegen der langen Trockenheit. Aus der NDR-Nachrichtenredaktion Inken Henkel.
3: Die Lkw-Fahrten werden erlaubt, um Lieferketten aufrechtzuerhalten und Versorgungsengpässe zu vermeiden. Das hat der grüne Verkehrsminister von Nordrhein-Westfalen, Krischer, gesagt. Denn auch NRW, Rheinland-Pfalz und das Saarland haben das Fahrverbot vorübergehend gelockert. Weil der Rhein weniger Wasser führt, können Schiffe derzeit viel weniger Waren transportieren. Auf den Autobahnen dürfte es heute ohnehin voll werden wegen des Sommerreiseverkehrs. In drei Bundesländern enden die Ferien. Der ADAC warnt vor Stau. Viele Urlauber von Nord- und Ostsee werden sich auf die Rückfahrt machen nach Hessen, Rheinland-Pfalz und ins Saarland.
1: In der russischen Stadt Bjelgorod sind durch ukrainischen Beschuss 3 Menschen getötet und 25 weitere verletzt worden. Wie der Regionalgouverneur mitteilte, wurden durch einen Drohnenangriff 4 Wohnblocks beschädigt. Bilder im Internet zeigen mehrere Brände in der Stadt. Auch andere russische Regionen melden ukrainische Drohnenangriffe. In der ukrainischen Hafenstadt Odessa wurden durch russischen Raketenbeschuss 8 Menschen verletzt. Die Stadt Nagasaki in Japan hat an die Opfer des Atombombenabwurfs vor 81 Jahren erinnert. Die USA hatten am 6. August 1945 erst eine Atombombe auf Hiroshima und am 9. August eine weitere auf Nagasaki abgeworfen. Aus Tokio Johannes Edelhoff.
4: Bis zum Jahresende 1945 starben nach Schätzungen rund 74.000 Menschen. Viele Überlebende leiden bis heute unter den Folgen der Strahlung. Zur Stunde der Explosion legten die Teilnehmer im Friedenspark eine Schweigeminute ein. In seiner Friedenserklärung warnte Bürgermeister Shiro Suzuki vor der Logik nuklearer Abschreckung. Atomwaffen seien ein absolutes Übel, würden keine Sicherheit bringen, sondern könnten mit der Menschheit nicht koexistieren. Er forderte die Atommächte zur Abrüstung auf. Landesweit sind noch gut 91.000 Atombombenüberlebende offiziell registriert.
1: Der Waldbrand am Westufer des Gardasees ist unter Kontrolle. Nach Behördenangaben hat sich durch Löscharbeiten mit Hilfe von Flugzeugen und Hubschraubern die Lage entspannt. Etwa 250 Menschen hatten in der Gemeinde Tignale ihre Häuser und Wohnungen verlassen müssen, unter ihnen auch Touristen. Inzwischen konnten alle Evakuierten zurück. Die Ursache des Großfeuers ist noch unklar. Das waren die Nachrichten. Das Wetter in Norddeutschland. Heute viel Sonne, im Süden Niedersachsens später Schauer und Gewitter möglich. Höchstwerte 23 Grad auf Sylt bis 33 Grad in Nordheim. Morgen ein Wechsel aus Sonne und Wolken, gebietsweise Regen. Höchstwerte 20 bis 30 Grad. Am Dienstag freundlich und meist trocken, 18 bis 25 Grad. Und am Mittwoch oft sonnig, teils wolkig, Temperaturen von 19 bis 29 Grad. Es ist 12.04 Uhr.
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1: Um 13 Uhr mit Klaas Christoffersen. Eine Vereinbarung zwischen dem Iran und dem Oman zur Straße von Hormus steht offenbar kurz vor dem Abschluss. Allerdings stellt der Iran nach Berichten staatlicher Medien zugleich neue Forderungen an die USA. Aus der NDR-Nachrichtenredaktion Diane Batani.
2: Das Abkommen mit dem Oman legt den Medienberichten zufolge die neuen Schifffahrtsrouten fest, die nach einer Wiedereröffnung der Meerenge genutzt werden sollen. Eine Wiedereröffnung hänge aber davon ab, dass die USA weitere Bedingungen erfüllten. Zu den iranischen Forderungen gehören nach Angaben des Nationalen Sicherheitsrates, dass das Land nie wieder von den USA bedroht wird, außerdem die Aufhebung der von den USA verhängten Blockade iranischer Häfen und der Sanktionen und der Iran solle für alle Kriegszerstörungen entschädigt werden. Auf diese Forderungen gab es bislang noch keine direkte Reaktion der USA. Präsident Trump hatte in der vergangenen Woche noch gesagt, eine Einigung mit dem Iran stehe kurz bevor.
1: In einigen Bundesländern sind heute ausnahmsweise Lastwagen auf den Straßen unterwegs. Unter anderem Niedersachsen hat das Sonntagsfahrverbot für bestimmte Lkw vorübergehend aufgehoben. Das soll dabei helfen, mehr Güter über die Straße zu transportieren, denn über die Flüsse per Schiff ist das momentan wegen des Niedrigwassers nur eingeschränkt möglich. Julia Willkommen in Hannover zur Frage, ob diese Maßnahme das kompensieren kann.
3: Das ist zumindest fraglich, ob das die Lösung für das eigentliche Problem ist, also mehr Güter vom Wasser auf die Straße zu verlagern. Da hat der Gesamtverband Verkehrsgewerbe Niedersachsen zumindest so seine Zweifel. Zusätzliche Lkw-Fahrten könnten zwar einzelne Schiffstransporte ersetzen, aber das habe auch seine Grenzen. Wenn ein Binnenschiff etwa mit 2500 Tonnen Kohle beladen ist, dann bräuchte man etwa 100 Lkw für die gesamte Fracht. Dazu kommt dann noch der Fahrermangel. Also die Feiertagsfahrverbote aufzuheben, nicht die Lösung, aber ein kleiner Baustein, so der Verband.
1: In der russischen Stadt Bjelgorod sind durch ukrainischen Beschuss 3 Menschen getötet und 25 weitere verletzt worden. Wie der Regionalgouverneur mitteilte, wurden durch einen Drohnenangriff 4 Wohnblocks beschädigt. Bilder im Internet zeigen mehrere Brände in der Stadt. Auch andere russische Regionen melden ukrainische Drohnenangriffe. In der ukrainischen Hafenstadt Odessa wurden durch russischen Raketenbeschuss 8 Menschen verletzt. Brandenburgs Innenminister Rethmann sieht sein Bundesland zunehmend als Versteck für die organisierte Kriminalität. Banden würden das Land teils als Rückzugsraum nutzen. Der CDU-Politiker setzt nach eigenen Angaben auf eine enge Zusammenarbeit mit der Berliner Polizei. In Ludwigsfelde entdeckten Polizei und Zollfahnder im Juli ein großes Labor zur Herstellung von Crystal Meth. 2025 wurde ein riesiges Drogenlabor in Nauen, nordwestlich von Berlin, gefunden. In Bremen ist ein Fußgänger bei einer Auseinandersetzung mit einem Autofahrer tödlich verletzt worden. Die Mordkommission der Polizei fahndet nach dem mutmaßlichen Täter. Aus Bremen, Sven Weingärtner.
4: Nach ersten Erkenntnissen der Polizei kam es im Kirchweg zu einem Streit zwischen einem 56-jährigen Fußgänger und einem Autofahrer. Der Fahrer stieg demnach aus seinem Fahrzeug und schlug dem Fußgänger mit der Faust ins Gesicht. Der stürzte und schlug mit dem Kopf auf den Boden. Er starb trotz Reanimationsversuchen noch vor Ort. Der Täter flüchtete in einem weißen Kleinwagen. Er soll graue, kurze Haare haben und etwa Mitte 50 sein. Die Hintergründe der Auseinandersetzung sind bisher unklar.
1: Das waren die Nachrichten. Das Wetter in Norddeutschland. Heute viel Sonne, im Süden Niedersachsens später Schauer und Gewitter möglich. Höchstwerte 23 Grad auf Sylt bis 33 Grad in Nordheim. Morgen ein Wechsel aus Sonne und Wolken, gebietsweise Regen. Höchstwerte 20 bis 30 Grad. Und am Dienstag freundlich und meist trocken 18 bis 25 Grad. Es ist 13.04 Uhr.
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1: Um 14 Uhr mit Klaas Christoffersen. Eine Vereinbarung zwischen dem Iran und dem Oman zur Straße von Hormus steht offenbar kurz vor dem Abschluss. Allerdings stellt der Iran nach Berichten staatlicher Medien zugleich neue Forderungen an die USA. Aus der NDR-Nachrichtenredaktion Diane Batani.
2: Das Abkommen mit dem Oman legt den Medienberichten zufolge die neuen Schifffahrtsrouten fest, die nach einer Wiedereröffnung der Meerenge genutzt werden sollen. Eine Wiedereröffnung hänge aber davon ab, dass die USA weitere Bedingungen erfüllten. Zu den iranischen Forderungen gehören nach Angaben des Nationalen Sicherheitsrates, dass das Land nie wieder von den USA bedroht wird, außerdem die Aufhebung der von den USA verhängten Blockade iranischer Häfen und der Sanktionen und der Iran solle für alle Kriegszerstörungen entschädigt werden. Auf diese Forderungen gab es bislang noch keine direkte Reaktion der USA. Präsident Trump hatte in der vergangenen Woche noch gesagt, eine Einigung mit dem Iran stehe kurz bevor.
1: Die vom Iran unterstützten Houthi-Rebellen im Jemen haben sich zu einer Attacke auf eine wichtige Ölraffinerie in Saudi-Arabien bekannt. Ein Militärsprecher der Houthi teilte mit, die Anlage des saudischen Staatskonzerns Aramco sei mit einer Drohne angegriffen worden. Dem saudischen Energieministerium zufolge war in der Raffinerie ein Feuer ausgebrochen. Inzwischen sei es gelöscht. Verletzte habe es nicht gegeben. In einigen Bundesländern sind heute ausnahmsweise Lastwagen auf den Straßen unterwegs. Unter anderem Niedersachsen hat das Sonntagsfahrverbot für bestimmte Lkw vorübergehend aufgehoben. Das soll dabei helfen, mehr Güter über die Straße zu transportieren, denn über die Flüsse per Schiff ist das momentan wegen des Niedrigwassers nur eingeschränkt möglich. Julia Willkomm in Hannover zur Frage, ob diese Maßnahme das kompensieren kann.
3: Das ist zumindest fraglich, ob das die Lösung für das eigentliche Problem ist, also mehr Güter vom Wasser auf die Straße zu verlagern. Da hat der Gesamtverband Verkehrsgewerbe Niedersachsen zumindest so seine Zweifel. Zusätzliche Lkw-Fahrten könnten zwar einzelne Schiffstransporte ersetzen, aber das habe auch seine Grenzen. Wenn ein Binnenschiff etwa mit 2500 Tonnen Kohle beladen ist, dann bräuchte man etwa 100 Lkw für die gesamte Fracht. Dazu kommt dann noch der Fahrermangel. Also die Feiertagsfahrverbote aufzuheben, nicht die Lösung, aber ein kleiner Baustein, so der Verband.
1: In der russischen Stadt Bjelgorod sind durch ukrainischen Beschuss mindestens 3 Menschen getötet und 25 weitere verletzt worden. Wie der Regionalgouverneur mitteilte, wurden durch einen Drohnenangriff 4 Wohnblocks beschädigt. Bilder im Internet zeigen mehrere Brände in der Stadt. Auch andere russische Regionen melden ukrainische Drohnenangriffe. In der ukrainischen Hafenstadt Odessa wurden durch russischen Raketenbeschuss mindestens 8 Menschen verletzt. In der Schweriner Innenstadt hat es in der Nacht mehrere Auseinandersetzungen gegeben. 3 Männer im Alter von 18, 21 und 22 Jahren wurden nach Polizeiangaben mit einem Messer leicht verletzt. Sie seien vorsorglich in ein Krankenhaus gebracht worden. Demnach gerieten auf einem Platz immer wieder Menschen aus einer Gruppe von mindestens 20 Personen aneinander. Die Polizei rückte mehrfach aus und nahm Strafanzeigen auf. Die Hintergründe sind noch nicht bekannt. Das waren die Nachrichten. Das Wetter in Norddeutschland. Heute viel Sonne, im Süden Niedersachsens später Schauer und Gewitter möglich. Höchstwerte 23 Grad auf Sylt bis 33 Grad in Nordheim. Morgen ein Wechsel aus Sonne und Wolken. Gebietsweise gibt es Regen. Höchstwerte 20 bis 30 Grad. Am Dienstag ist es freundlich und es bleibt meist trocken bei 18 bis 25 Grad. Und am Mittwoch ist es oft sonnig. Teils ist es wolkig bei Werten zwischen 19 und 29 Grad. Es ist 14.04 Uhr.
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1: Um 15 Uhr mit Klaas Christoffersen. Eine Vereinbarung zwischen dem Iran und dem Oman zur Straße von Hormus steht offenbar kurz vor dem Abschluss. Allerdings stellt der Iran nach Berichten staatlicher Medien zugleich neue Forderungen an die USA. Aus der NDR Nachrichtenredaktion Diana Batani.
2: Das Abkommen mit dem Oman legt den Medienberichten zufolge die neuen Schifffahrtsrouten fest, die nach einer Wiedereröffnung der Meerenge genutzt werden sollen. Eine Wiedereröffnung hänge aber davon ab, dass die USA weitere Bedingungen erfüllten. Zu den iranischen Forderungen gehören nach Angaben des Nationalen Sicherheitsrates, dass das Land nie wieder von den USA bedroht wird, außerdem die Aufhebung der von den USA verhängten Blockade iranischer Häfen und der Sanktionen, und der Iran solle für alle Kriegszerstörungen entschädigt werden. Auf diese Forderungen gab es bislang noch keine direkte Reaktion der USA. Präsident Trump hatte in der vergangenen Woche noch gesagt, eine Einigung mit dem Iran stehe kurz bevor.
1: Israel hat den Fahrplan des Gaza-Friedensrats zurückgewiesen. Ministerpräsident Netanyahu sagte in einer Kabinettssitzung, die israelische Armee werde nicht aus dem Gazastreifen abziehen, bis die Hamas komplett entwaffnet sei. Außerdem lehnte er erneut einen unabhängigen palästinensischen Staat ab. Der Friedensrat sieht allerdings vor, dass die Terrororganisation ihre Waffen unter internationaler Aufsicht zunächst abgibt und Israel anschließend abrückt. Die Waffen der Hamas sollen aber unter palästinensischer Kontrolle bleiben. Das kritisiert Israel. Die Hamas dagegen macht die Abgabe ihrer Waffen vom Rückzug Israels abhängig und von der Gründung eines palästinensischen Staates. In einigen Bundesländern sind heute ausnahmsweise Lastwagen auf den Straßen unterwegs. Unter anderem Niedersachsen hat das Sonntagsfahrverbot für bestimmte Lkw vorübergehend aufgehoben. Das soll dabei helfen, mehr Güter über die Straße zu transportieren, denn über die Flüsse per Schiff ist das momentan wegen des Niedrigwassers nur eingeschränkt möglich. Julia Willkomm in Hannover zur Frage, ob diese Maßnahme das kompensieren kann.
3: Das ist zumindest fraglich, ob das die Lösung für das eigentliche Problem ist, also mehr Güter vom Wasser auf die Straße zu verlagern. Da hat der Gesamtverband Verkehrsgewerbe Niedersachsen zumindest so seine Zweifel. Zusätzliche Lkw-Fahrten könnten zwar einzelne Schiffstransporte ersetzen, aber das habe auch seine Grenzen. Wenn ein Binnenschiff etwa mit 2500 Tonnen Kohle beladen ist, dann bräuchte man etwa 100 Lkw für die gesamte Fracht. Dazu kommt dann noch der Fahrermangel. Also die Feiertagsfahrverbote aufzuheben, nicht die Lösung, aber ein kleiner Baustein, so der Verband.
1: Das Maschseefest in Hannover hat wieder ein großes Publikum erreicht. Nach Angaben der Veranstalter kamen seit dem 22. Juli etwa 2,3 Millionen Besucherinnen und Besucher an den Maschsee. Im vergangenen Jahr seien es 2,1 Millionen gewesen. Das Fest fand an 19 Tagen mit Gastronomie, Live-Musik und Veranstaltungen statt. Die Finals 2026 brachten demnach zusätzliche Gäste ein. Zu dem großen Sportevent gehörten auch Kanu- und Ruderrennen direkt auf dem Maschsee. Das waren die Nachrichten. Das Wetter in Norddeutschland. Heute viel Sonne, im Süden Niedersachsens später Schauer und Gewitter möglich. Höchstwerte 23 Grad auf Sylt bis 33 Grad in Nordheim. Morgen ein Wechsel aus Sonne und Wolken, gebietsweise fällt Regen bei Höchstwerten zwischen 20 und 30 Grad. Am Dienstag ist es freundlich und es bleibt meist trocken bei 18 bis 25 Grad und am Mittwoch ist es oft sonnig, teils ist es wolkig bei 19 bis 29 Grad. Es ist 15.04 Uhr.
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1: Um 16 Uhr mit Klaas Christoffersen. Eine Vereinbarung zwischen dem Iran und dem Oman zur Straße von Hormus steht offenbar kurz vor dem Abschluss. Allerdings stellt der Iran nach Berichten staatlicher Medien zugleich neue Forderungen an die USA. Aus der NDR Nachrichtenredaktion Diane Batani.
2: Das Abkommen mit dem Oman legt den Medienberichten zufolge die neuen Schifffahrtsrouten fest, die nach einer Wiedereröffnung der Meerenge genutzt werden sollen. Eine Wiedereröffnung hänge aber davon ab, dass die USA weitere Bedingungen erfüllten. Zu den iranischen Forderungen gehören nach Angaben des Nationalen Sicherheitsrates, dass das Land nie wieder von den USA bedroht wird, außerdem die Aufhebung der von den USA verhängten Blockade iranischer Häfen und der Sanktionen, und der Iran solle für alle Kriegszerstörungen entschädigt werden. Auf diese Forderungen gab es bislang noch keine direkte Reaktion der USA. Präsident Trump hatte in der vergangenen Woche noch gesagt, eine Einigung mit dem Iran stehe kurz bevor.
1: In einigen Bundesländern sind heute ausnahmsweise Lastwagen auf den Straßen unterwegs. Unter anderem Niedersachsen hat das Sonntagsfahrverbot für bestimmte Lkw vorübergehend aufgehoben. Das soll dabei helfen, mehr Güter über die Straßen zu transportieren, denn über die Flüsse per Schiff ist das momentan wegen des Niedrigwassers nur eingeschränkt möglich. Julia Willkomm in Hannover zur Frage, ob diese Maßnahme das kompensieren kann.
3: Das ist zumindest fraglich, ob das die Lösung für das eigentliche Problem ist, also mehr Güter vom Wasser auf die Straße zu verlagern. Da hat der Gesamtverband Verkehrsgewerbe Niedersachsen zumindest so seine Zweifel. Zusätzliche Lkw-Fahrten könnten zwar einzelne Schiffstransporte ersetzen, aber das habe auch seine Grenzen. Wenn ein Binnenschiff etwa mit 2500 Tonnen Kohle beladen ist, dann bräuchte man etwa 100 Lkw für die gesamte Fracht. Dazu kommt dann noch der Fahrermangel. Also die Feiertagsfahrverbote aufzuheben, nicht die Lösung, aber ein kleiner Baustein, so der Verband.
1: Das Maschseefest in Hannover hat wieder ein großes Publikum erreicht. Nach Angaben der Veranstalter kamen seit dem 22. Juli etwa 2,3 Millionen Besucher und Besucherinnen an den Maschsee. Im vergangenen Jahr seien es 2,1 Millionen gewesen. Das Fest fand an 19 Tagen mit Gastronomie, Live-Musik und Veranstaltungen statt. Die Finals 2026 brachten demnach zusätzliche Gäste ein. Zu dem großen Sportevent gehörten auch Kanu- und Ruderrennen direkt auf dem Maschsee. Hannover 96 ist mit einer Niederlage in die neue Saison der zweiten Fußball-Bundesliga gestartet. Bei Aufsteiger Energie Cottbus verlor Hannover mit 1:3. Aus der NDR-Sportredaktion Marcel Stober.
4: In Cottbus verlief wenig nach Plan. Erst versagte der Schiedsrichterfunk, dann legte ein Stromausfall das Stadion lahm. Nach viel Verzögerung verlor Hannover trotz zum Teil drückender Überlegenheit dank des eigenen Chancenwuchers mit 1:3. St. Pauli und Fürth trennten sich unentschieden. In einem unterhaltsamen Spiel brachte Mathiesen St. Pauli zu Beginn der zweiten Halbzeit in Führung. Greuther Fürth aber kam schnell zum 1:1 Ausgleich, einem verdienten Endergebnis für beide. Dem ersten FC Nürnberg gelang mit dem 3:0 gegen Dresden ein Traumstart in die neue Saison.
1: Das waren die Nachrichten. Das Wetter in Norddeutschland. Heute viel Sonne, im Süden Niedersachsens später Schauer und Gewitter möglich. Höchstwerte 23 Grad auf Sylt bis 33 Grad in Nordheim. Morgen ein Wechsel aus Sonne und Wolken, gebietsweise Regen, Höchstwerte 20 bis 30 Grad. Am Dienstag ist es freundlich, es bleibt meist trocken, 18 bis 25 Grad. Und am Mittwoch oft sonnig, teils wolkig, Temperaturen von 19 bis 29 Grad. Es ist 16.04 Uhr.
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1: Um 17 Uhr mit Klaas Christoffersen. Eine Vereinbarung zwischen dem Iran und dem Oman zur Straße von Hormus steht offenbar kurz vor dem Abschluss. Allerdings stellt der Iran nach Berichten staatlicher Medien zugleich neue Forderungen an die USA. Aus der NDR-Nachrichtenredaktion Diane Batani.
2: Das Abkommen mit dem Oman legt den Medienberichten zufolge die neuen Schifffahrtsrouten fest, die nach einer Wiedereröffnung der Meerenge genutzt werden sollen. Eine Wiedereröffnung hänge aber davon ab, dass die USA weitere Bedingungen erfüllten. Zu den iranischen Forderungen gehören nach Angaben des Nationalen Sicherheitsrates, dass das Land nie wieder von den USA bedroht wird, außerdem die Aufhebung der von den USA verhängten Blockade iranischer Häfen und der Sanktionen und der Iran solle für alle Kriegszerstörungen entschädigt werden. Auf diese Forderungen gab es bislang noch keine direkte Reaktion der USA. Präsident Trump hatte in der vergangenen Woche noch gesagt, eine Einigung mit dem Iran stehe kurz bevor.
1: Bundesverkehrsminister Bilger will den Druck auf die Bahnspitze erhöhen. Erfüllt der Konzern Ziele wie die Pünktlichkeitsquoten nicht, müsse sich das auf die Gehälter von Bahnmanagern auswirken, sagte der CDU-Politiker der Bild am Sonntag. Die Idee hatte auch schon sein Vorgänger Schnieder. Der Bund bereitet derzeit eine neue Finanzierungsvereinbarung mit dem Staatsunternehmen vor, in der genau geregelt wird, wie viele Milliarden für die Schieneninfrastruktur fließen. Diese Gelder sollen künftig an Vorgaben geknüpft werden. Der Vorschlag Bilgers stößt auf große Zustimmung in Berlin. Vertreter von SPD und Grünen sowie des Fahrgastverbandes Pro Bahn begrüßten die Initiative. Der Waldbrand am Gardasee ist unter Kontrolle. Italienische Medien berichteten übereinstimmend, dass am Westufer kein Feuer mehr zu sehen ist. Die Brandursache ist noch unklar. Aus Rom, Lisa Weiß.
3: Die etwa 250 Menschen, die ihre Häuser wegen des Waldbrands verlassen mussten, dürfen wieder in ihre Unterkünfte zurück. Unter ihnen waren viele Touristen, auch Deutsche. Die Gefahr ist aber noch nicht ganz gebannt. Bei solchen Waldbränden können kleine Brandherde so gut wie unsichtbar unter den Wurzeln und Piniennadeln weiter bestehen und dann bei Wind leicht wieder auflodern. Deshalb haben Feuerwehr und Zivilschutz mithilfe von Flugzeugen und Hubschraubern weiterhin Wasser, unter anderem aus dem Gardasee, über den betroffenen Wäldern abgelassen. Nach einer ersten Bilanz sind zwar keine Häuser dem Brand zum Opfer gefallen, aber durch die Flammen sind ungefähr 50 Hektar Wald zerstört worden.
1: Hannover 96 ist mit einer Niederlage in die neue Saison der zweiten Fußball-Bundesliga gestartet. Bei Aufsteiger Energie Cottbus verlor Hannover mit 1:3. Aus der NDR-Sportredaktion Marcel Stober.
4: In Cottbus verlief wenig nach Plan. Erst versagte der Schiedsrichterfunk, dann legte ein Stromausfall das Stadion lahm. Nach viel Verzögerung verlor Hannover trotz zum Teil drückender Überlegenheit dank des eigenen Chancenwuchers mit 1:3. St. Pauli und Fürth trennten sich unentschieden. In einem unterhaltsamen Spiel brachte Mathiesen St. Pauli zu Beginn der zweiten Halbzeit in Führung. Kräuter Fürth aber kam schnell zum 1:1 Ausgleich, einem verdienten Endergebnis für beide. Dem ersten FC Nürnberg gelang mit dem 3:0 gegen Dresden ein Traumstart in die neue Saison.
1: Das waren die Nachrichten. Das Wetter in Norddeutschland. Heute viel Sonne, im Süden Niedersachsens Schauer und Gewitter möglich. Höchstwerte 21 Grad auf Sylt bis 32 Grad in Göttingen. In der Nacht bewölkt bis klar, im Süden Niedersachsens und im Südosten Mecklenburg-Vorpommerns Schauer möglich. Tiefstwerte 14 bis 18 Grad. Morgen ein Wechsel aus Sonne und Wolken, gebietsweise Regen, Höchstwerte 20 bis 30 Grad. Am Dienstag freundlich bei 18 bis 25 Grad und am Mittwoch sonnig, teils wolkig, 19 bis 29 Grad. Es ist 17.04 Uhr.
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1: Um 18 Uhr mit Ronald Lessig. Eine Vereinbarung zwischen dem Iran und dem Oman zur Straße von Hormus steht offenbar kurz vor dem Abschluss. Allerdings stellt der Iran nach Berichten staatlicher Medien zugleich neue Forderungen an die USA. Aus der Nachrichtenredaktion Diane Batani.
2: Das Abkommen mit dem Oman legt den Medienberichten zufolge die neuen Schifffahrtsrouten fest, die nach einer Wiedereröffnung der Meerenge genutzt werden sollen. Eine Wiedereröffnung hänge aber davon ab, dass die USA weitere Bedingungen erfüllten. Zu den iranischen Forderungen gehören nach Angaben des Nationalen Sicherheitsrates, dass das Land nie wieder von den USA bedroht wird, außerdem die Aufhebung der von den USA verhängten Blockade iranischer Häfen und der Sanktionen und der Iran solle für alle Kriegszerstörungen entschädigt werden. Auf diese Forderungen gab es bislang noch keine direkte Reaktion der USA. Präsident Trump hatte in der vergangenen Woche noch gesagt, eine Einigung mit dem Iran stehe kurz bevor.
1: Bundesverkehrsminister Bilger möchte Bonuszahlungen für Bahnmanager daran koppeln, dass sie konkrete Ziele erreichen. SPD und Grüne unterstützten den Vorschlag. Die stellvertretende Fraktionschefin der Grünen, Verlinden, äußerte sich positiv in den Zeitungen der Funke Mediengruppe. Aus Berlin Bianca Schwarz.
3: Natürlich würden Menschen erwarten, dass Bonuszahlungen an erreichte Ziele gekoppelt sind. Sie gab aber auch zu bedenken, dass die Ursache für Verspätungen und Zugausfälle darin liege, dass über Jahrzehnte zu wenig in die Schieneninfrastruktur investiert worden sei. Die Obfrau der SPD im Verkehrsausschuss des Bundestages, Isabel Kadematuri, hat sich im Berliner Tagesspiegel dazu geäußert. Sie meint, dass der Bund Rekordinvestitionen für die Infrastruktur zur Verfügung stelle und deswegen auch erwartet, Zitat, dass sich das in der Pünktlichkeit zeigt.
1: Der Waldbrand am Westufer des Gardasees ist unter Kontrolle. Nach Behördenangaben hat sich durch Löscharbeiten mit Hilfe von Flugzeugen und Hubschraubern die Lage entspannt. Etwa 250 Menschen hatten in der Gemeinde Pignali ihre Häuser und Wohnungen verlassen müssen, unter ihnen auch Touristen. Inzwischen konnten alle Evakuierten zurück. Die Ursache des Großfeuers ist noch unklar. Etwa eine halbe Million Menschen haben die Hanse Sail in Rostock besucht. Oberbürgermeisterin Kröger zeigte sich zum Abschluss zufrieden. Das Treffen der Traditionssegelschiffe bringe Menschen zusammen, stärke Rostocks Identität und mache die Stadt weit über die Ostsee hinaus als weltoffene Gastgeberin erlebbar, sagte sie. In diesem Jahr waren 120 Schiffe aus 7 Nationen dabei. Mehr als 200 Künstlerinnen und Künstler traten auf den Bühnen auf. Hannover 96 ist mit einer Niederlage in die neue Saison der zweiten Fußball-Bundesliga gestartet. Bei Aufsteiger Energie Cottbus verlor Hannover mit 1:3. Aus der NDR-Sportredaktion Marcel Stober.
4: In Cottbus verlief wenig nach Plan. Erst versagte der Schiedsrichterfunk, dann legte ein Stromausfall das Stadion lahm. Nach viel Verzögerung verlor Hannover trotz zum Teil drückender Überlegenheit dank des eigenen Chancenwuchers mit 1:3. St. Pauli und Fürth trennten sich unentschieden. In einem unterhaltsamen Spiel brachte Mathiesen St. Pauli zu Beginn der zweiten Halbzeit in Führung. Kräuter Fürth aber kam schnell zum 1:1 Ausgleich, einem verdienten Endergebnis für beide. Dem 1. FC Nürnberg gelang mit dem 3:0 gegen Dresden ein Traumstart in die neue Saison.
1: Das waren die Nachrichten. Das Wetter in Norddeutschland. Heute viel Sonne, im Süden Niedersachsens Schauer oder Gewitter bei 21 Grad auf Sylt und 32 Grad in Göttingen. In der Nacht bewölkt oder klar, im Süden Niedersachsens und im Südosten von Mecklenburg-Vorpommern Schauer möglich bei 14 bis 18 Grad. Morgen ein Wechsel aus Sonne und Wolken, gebietsweise Regen, 20 bis 30 Grad. Am Dienstag freundlich 18 bis 25 Grad. Es ist 18:04 Uhr.

0: 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Um 19 Uhr mit Ronald Lessig. Die Hoffnungen auf eine schnelle Wiedereröffnung der Straße von Hormus scheinen sich zunächst zu zerschlagen. Teheran fordert von Washington erhebliche Vorleistungen, bevor es die für den internationalen Öl- und Gashandel wichtige Meerenge freigibt. Aus der NDR-Nachrichtenredaktion Ulrike Ufer.
1: Beobachter bezweifeln, dass die US-Regierung dem Forderungskatalog nachkommt. Unter anderem soll Washington der Islamischen Republik nicht mehr drohen und den Krieg gegen das Land und seine Verbündeten in der Region dauerhaft beenden. Teheran verlangt zudem, dass Schäden durch die bisherigen Angriffe vollständig finanziell ausgeglichen werden. Eine Vereinbarung zwischen dem Iran und dem Oman zur Straße von Hormus scheint dagegen greifbar. Allerdings auch nur, wenn die USA weitere Bedingungen erfüllen.
0: Bundesverkehrsminister Bilger will den Druck auf die Bahnspitze erhöhen. Erfüllt der Konzern Ziele wie die Pünktlichkeitsquote nicht, müsse sich das auf die Gehälter von Bahnmanagern auswirken, sagte der CDU-Politiker der Bild am Sonntag. Die Idee hatte auch schon sein Vorgänger Schnieder. Der Bund bereitet derzeit eine neue Finanzierungsvereinbarung mit dem Staatsunternehmen vor, in der genau geregelt wird, wie viele Milliarden für die Schieneninfrastruktur fließen. Diese Gelder sollen künftig an Vorgaben geknüpft werden. Der Waldbrand am Gardasee ist unter Kontrolle. Italienische Medien berichteten übereinstimmend, dass am Westufer kein Feuer mehr zu sehen ist. Die Brandursache ist noch unklar. Aus Rom, Lisa Weiß.
2: Die etwa 250 Menschen, die ihre Häuser wegen des Waldbrands verlassen mussten, dürfen wieder in ihre Unterkünfte zurück. Unter ihnen waren viele Touristen, auch Deutsche. Die Gefahr ist aber noch nicht ganz gebannt. Bei solchen Waldbränden können kleine Brandherde so gut wie unsichtbar unter den Wurzeln und Piniennadeln weiter bestehen und dann bei Wind leicht wieder auflodern. Deshalb haben Feuerwehr und Zivilschutz mithilfe von Flugzeugen und Hubschraubern weiterhin Wasser, unter anderem aus dem Gardasee, über den betroffenen Wäldern abgelassen.
0: Hannover 96 ist mit einer Niederlage in die neue Saison der zweiten Fußball-Bundesliga gestartet. Bei Aufsteiger Energie Cottbus verlor Hannover mit 1:3. Aus der NDR-Sportredaktion Marcel Stober.
3: In Cottbus verlief wenig nach Plan. Erst versagte der Schiedsrichterfunk, dann legte ein Stromausfall das Stadion lahm. Nach viel Verzögerung verlor Hannover trotz zum Teil drückender Überlegenheit dank des eigenen Chancenwuchers mit 1:3. St. Pauli und Fürth trennten sich unentschieden. In einem unterhaltsamen Spiel brachte Mathiesen St. Pauli zu Beginn der zweiten Halbzeit in Führung. Kräuter Fürth aber kam schnell zum 1:1 Ausgleich, einem verdienten Endergebnis für beide. Dem ersten FC Nürnberg gelang mit dem 3:0 gegen Dresden ein Traumstart in die neue Saison.
0: Das waren die Nachrichten. Das Wetter in Norddeutschland. In der Nacht bewölkt oder klar bei 18 bis 14 Grad. Morgen ein Wechsel aus Sonne und Wolken, 20 bis 30 Grad. Die Zeit 19:03 Uhr.

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1: Um 20 Uhr mit Ronald Lessig. Linkenchef Pantisano schließt eine Unterstützung für einen CDU-Ministerpräsidenten in Sachsen-Anhalt nicht aus. Pantisano sagte im ZDF, die Linke habe in den vergangenen Jahren gezeigt, dass sie Verantwortung für dieses Land übernehme. Aus der NDR-Nachrichtenredaktion Simone Kienzle.
2: Das gelte vor allem, wenn es darum gehe, eine AfD-Regierung zu verhindern, so Pantisano. Sachsen-Anhalt wählt am 6. September den Landtag neu. Umfragen zufolge könnte der CDU-Spitzenkandidat und Ministerpräsident Schulze nur mit den Stimmen der Linkspartei wiedergewählt werden. Die CDU schließt eine Zusammenarbeit mit der Linken bisher genauso aus wie mit der AfD. In aktuellen Umfragen liegt die AfD in Sachsen-Anhalt mit deutlichem Vorsprung vor der CDU. Die Linke kommt auf Platz 3.
1: Bundesverkehrsminister Bilger will den Druck auf die Bahnspitze erhöhen. Erfüllt der Konzern Ziele wie die Pünktlichkeitsquoten nicht, müsse sich das auf die Gehälter von Bahnmanagern auswirken, sagte der CDU-Politiker der Bild am Sonntag. Die Idee hatte auch schon sein Vorgänger Schnieder. Der Bund bereitet derzeit eine neue Finanzierungsvereinbarung mit dem Staatsunternehmen vor, in der genau geregelt wird, wie viele Milliarden für die Schieneninfrastruktur fließen. Diese Gelder sollen künftig an Vorgaben geknüpft werden. Beim Absturz eines Kleinflugzeugs in Schleswig-Holstein ist der Pilot ums Leben gekommen. Laut Feuerwehr war die Maschine in der Nähe des Flugplatzes Uetersen-Heist im Kreis Pinneberg verunglückt. Das Flugzeug stürzte demnach in ein Waldstück. Die Unfallursache ist noch unklar. Das Alter und Geschlecht des Toten waren zunächst nicht bekannt. Israel hat den Fahrplan des Gaza-Friedensrates zurückgewiesen. Ministerpräsident Netanyahu sagte in einer Kabinettssitzung, die Armee werde nicht aus dem Gazastreifen abziehen, bis die Hamas komplett entwaffnet sei. Aus der NDR-Nachrichtenredaktion Laura Janke.
3: Netanyahu ist der Ansicht, dass die Hamas nach wie vor in der Lage ist, neue Angriffe zu starten. Deshalb werde die Armee weiter Bedrohungen abwehren, so der Ministerpräsident. Er bekräftigte auch nochmal seine Ablehnung eines unabhängigen palästinensischen Staates. Der Fahrplan des Friedensrats sieht vor, dass die Hamas ihre Waffen unter internationaler Aufsicht abgibt und Israel anschließend abrückt. Die Waffen sollen aber unter palästinensischer Kontrolle bleiben. Das kritisiert Israel. Die Hamas dagegen macht die Abgabe ihrer Waffen vom Rückzug Israels aus dem Gazastreifen abhängig und von der Gründung eines palästinensischen Staates.
1: Das waren die Nachrichten. Das Wetter in Norddeutschland. In der Nacht bewölkt oder klar, im Süden Niedersachsens und Südosten Mecklenburg-Vorpommerns sind Schauer möglich bei 18 bis 14 Grad. Morgen ein Wechsel aus Sonne und Wolken, gebietsweise Regen bei 20 bis 30 Grad. Am Dienstag freundlich 18 bis 25 Grad, am Mittwoch sonnig bis 29 Grad. Es ist 20.03 Uhr.
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4: Da hat er was angerichtet. Als der ehemalige Stan Getz und Benny Golson-Pianist Peter Madsen im Jahr 2000 nach einer Produktion bei den Bregenzer Festspielen am Bodensee hängen blieb, da langweilte er sich zwischen seinen Tourneen und suchte nach Musikern, fand aber keine. Also machte er sich welche und bildete junge Musiker aus, so erfolgreich, dass zum Beispiel David Hellborg europaweit Karriere machte. Der Pianist bringt am 9. Oktober eine neue CD heraus, wieder ein ganz spezielles Werk, diesmal mit der E-Bassistin und Cellistin Julia Hofer. Jazz auf NDR Kultur und bei RBB Radio 3 geht heute über einen nimmermüden, immer kühnen, der es schafft, die Tradition mit avantgardistischem Esprit zu streicheln. Im Studio begrüßt sie Henry Altmann.

0: zwei Vorarlberger Musikerkollegen, dem Saxophonisten Andy Broger und dem Tubisten und Trompeter Johannes Bär, bürstete der Pianist David Hellborg unter anderem das Great American Songbook gegen den Strich, gewann selbst einem vielgespielten Klassiker wie Herbie Hancocks Watermelon Man noch neue Facetten ab. Nach einem Zwischenaufenthalt in Wien landete Hellborg vor gut 10 Jahren dann in Berlin, ohne ein Berliner Jazzmusiker zu werden. Seine 3 Wohnsitze umreißen im Groben, was den Pianisten musikalisch ausmacht: Offenheit und unbekümmerter Umgang mit der Tradition auf der Basis von Können, Witz und Esprit. Den Kreativ-Input der Bundeshauptstadt, den hätte er also gar nicht gebraucht.
1: Seit 25 Jahren quasi habe ich immer meine eigenen Projekte entwickelt, Musiker, Musikerinnen gefragt und dann das auch selber gebucht, organisiert. Insofern ist mir gar nicht so wichtig, wo ich wohne jetzt, dass ich in einer Szene bin und von den Leuten quasi angerufen werde. Ja, und der Grund, nach Berlin zu kommen, war dann eigentlich, ich habe meine Frau kennengelernt, die witzigerweise Wienerin ist. Ich habe sie aber in Mexiko kennengelernt und sie wollte auf keinen Fall zurück nach Wien. Das war so eigentlich der Hauptgrund, dass wir irgendwo anders hingehen. Und Berlin hat sie angeboten. Ich war damals noch bei Traumtone, Berliner Label. Und habe dann aber recht schnell zu Eck gewechselt und Eck hat ja auch mittlerweile ihren Hauptsitz in Berlin und insofern passt es.
0: Auch weil sich Hellborg aus dem Fundus des Jazz-Labels bedienen kann, etwa der französischen Sängerin Camille Berthaud. 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

0: David Hellbock begeisterte mit Camille Berthaud bei der Jazz Baltica 2023. An Projekte wie das mit der französischen Sängerin ging er immer schon recht systemisch heran, überlegt sich mit jedem neuen Projekt genau, was er damit machen und wen er wie dabei haben will.
1: Also im Durchschnitt mache ich einmal im Jahr ein neues Album. Das mache ich jetzt seit, weiß nicht, 25 Jahren. Also ich bin schon über 25 Alben quasi als Leader und dann noch ein paar als Sideman. Also man muss in meiner Diskografie, muss man die so jetzt kein Konzept haben, wo ich einfach gesagt habe, lass uns einfach Stücke aufnehmen, die muss man suchen quasi. Es ist immer so ein Konzept oder so ein roter Faden und dann suche ich mir wirklich Musikerinnen dafür. Dann ist es so und so ein Konzept quasi, dass es wirklich ein Coveralbum wird. Manchmal ist es mehr ein Gefühl oder was Mystisches oder irgendwie etwas, über das ich lese. Und so sind das alles Konzepte und zudem dann suche ich mir eigentlich zuerst in meinem Kopf die Musikerin, frage und dann erst dann entsteht quasi Musik und schreibe ich dann Musik dafür. Ja.
0: Auch seine langjährige Basisband, das Trio Random Control, vernachlässigt David Hellbock nicht, war damit erweitert um die Mannheimer Sängerin Fola Dada zuletzt viel unterwegs.
1: 2024 im Januar hatte ich meinen 40. Geburtstag und habe in Porgy & Bess in Wien quasi so ein Festival, Geburtstagsfestival organisiert, 3 Tage hintereinander. Und dann halt auch verschiedene neue Musikerinnen eingeladen, aber eben Random Control war auf jeden Fall klar, dass die dabei sein müssen. Und ich hatte gerade zu der Zeit Gedichte vertont von Emily Dickinson, Erich Fried, William Blake. Und mir war eigentlich klar, ich brauche jemanden, der die, also eine gute Sängerin einfach ist mir vorgeschwebt. Und dann, ja, habe ich ein bisschen rumgefragt und witzigerweise hat mir eben Sebastian Strugnitzky und Arne Jansen, mit denen ich damals recht viel gespielt habe, die haben mir unabhängig voneinander Fola empfohlen. Ich kannte Fola vorher nicht und habe geschrieben und dann haben wir eingeladen, quasi eine Probe und bei dem Geburtstagsfestival gespielt. Ja, und das hat allen super gefallen und mittlerweile spielen wir, ich weiß nicht, das 70. Konzert schon.

0: Jazz auf NDR Kultur und RBB Radio 3, heute mit dem Pianisten David Hellbock. Den hörten wir gerade mit seinem Trio Random Control und der Sängerin Fola Dada in Madonna's Like a Prayer im NDR Jazz Konzert. Das war erst im März dieses Jahres, aber mittlerweile hat der nimmermüde Kreativgeist schon wieder was Neues am Start. Ein Duo mit der Wiener E-Bassistin und Cellistin Julia Hofer, wieder so eine ganz spezielle Interpretation eigener und bekannter Pop- und Jazztitel.
1: Die ist auch aus Wien, also eigentlich eine Kärntnerin, aber wohnt in Wien. Sie ist deutlich jünger wie ich, also ist 10 Jahre jünger wie ich. Und das fand ich, gibt mir total frische Energie quasi mit jemandem. Sie ist nicht so in der Jazz-Szene verankert, also nicht einmal in Österreich, sondern mehr in der Pop-Szene. Hat dann auch in den TV-Shows mit den Stefan, beim Stefan Raab und Starmania und zur Sport, zur EM und so. Also macht viel so Pop-Shows, war mit den No Angels unterwegs. Aber jetzt mit mir will sie wieder mehr Jazz spielen. Und ich finde das total spannend. Das ist auch so eine Mischung, eben durchs Cello wird es dann fast ein bisschen, es wird sehr kammermusikalisch. Wir haben uns jetzt auch entschieden, dass ich, also ich, am Anfang hatte ich noch so ein paar Effektgeräte dabei, aber jetzt mittlerweile ist es komplett, natürlich E-Bass, aber sonst eigentlich komplett akustisch.
0: Auf dem Album gibt's dann auch noch reichlich Gäste, die Budapester Sängerin Veronika Harksa etwa, den Trompeter Lorenz Raab oder den in Wien lebenden iranischen Gitarristen Mahan Mirarab.

Der geliebte Ermito Pascual, der schimmert immer wieder mal durch, auch in Dancing to Another Space, eine der entzückenden kleinen Miniaturen, in denen David Hellborg mit der Cellistin und E-Bassistin Julia Hofer alle Klangmöglichkeiten eines sehr speziellen Klavierduos leuchten lässt. Das Album Faces of Night erscheint am 9. Oktober beim Label ACT. Dessen Gründer Sigi Loch war ja berühmt und berüchtigt für seine erfolgsorientierte Labelpolitik. Verkürzt ausgedrückt, Unbekannte müssen was Bekanntes, Bekannte dürfen was Unbekanntes machen.

als nächstes machen quasi. Und dann kam es, also war eigentlich mein Wunsch, ich will ein Duo. Und dann gab es schon so Vorgespräche mit Act, ja, was könnte es sein, Duo, mit Bass vielleicht, ja, wer könnte es sein? Ich habe viele, also Audition ist zu viel gesagt, aber ich habe einige Duo-Partner ausprobiert und dann habe ich die Julia eigentlich durch Zufall gefunden und dann mit der Idee auch zu Eck gegangen und die fanden es toll und so. Also es ist schon ein gemeinsames Entwickeln. Ja.

0: 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David Hilborg fusioned in der Band Austrian Syndicate, hier mal am Synthi mit seinem alten Lehrer, dem Pianisten Peter Madsen. Hilborgs musikalische Palette ist groß, umfasst Klassiker des Jazz, Brasil, Volksmusik, freies Soloklavier, verschiedene Duos und Trios und auch eine Big Band mit Michael Mantler ist dabei.
1: Also musikalisch finde ich das alles toll. Meine größten Projekte, da bin ich aber mehr Sideman, habe ich mit Michael Mantler, habe ich viele, eigentlich drei Platten mittlerweile gemacht und das waren immer, am Anfang war es eine Big Band, mittlerweile ist es mehr so mit Streichern und mehr so ein Orchester geworden und das finde ich auch total spannend. Ich selber schreibe auch immer wieder Sachen für das Ensemble Plus in Vorarlberg habe ich viel geschrieben, das ist auch so ein kleines Kammerorchester. Ich spiele gern Solo, ich spiele gern Duo, also musikalisch ist das, mache ich das alles gerne, aber eben halt, ich habe beim Syndicate gemerkt, ich komme an meine Grenzen rein als Organisator. Die einfach nur einmal alle an einen Ort zu bringen und das ist alles sehr aufwendig und so auch rein finanziell ist so ein großes Projekt nur mit Förderungen möglich, da muss man da alle Förderanträge schreiben, alles abrechnen und so, das wird ein großer Bürokratieaufwand einfach. Mit Jule ist das super, weil sie hat auch so einen halben Job gehabt in den Vereinigten Bühnen in Wien, also so Musical und solche Sachen, das hat sie jetzt aber reduziert und jetzt werden wir ja recht viel unterwegs sein und sie ist, ja, also das merke ich, also ich meine, ich bin jetzt 40, aber so die 10 Jahre, ich war mit 30 auch schon, ich hatte einfach viel mehr Energie quasi und das ist schon toll, wenn man einen Jungen in der Band hat, wo man einfach, wo es dann halt mal egal ist, wenn man auch mal 6-7 Stunden im Bus sitzt.

0: Night Dances, David Hellborg mit seiner jüngsten Duo-Kollegin, der Cellistin und E-Bassistin Julia Hofer. Bei vielen Musikern mündet das Alter irgendwann ja in eine Hochschulanstellung. Irgendwann wird auch David Hellborg mal 50, hat aber vorher für sich noch ein weiteres Betätigungsfeld entdeckt.
1: Ich bin jetzt mittlerweile mehr eben als Kurator dann aktiver geworden. Hab lange den Spielboden kuratiert, generell Musikclub in Dornbirn. Mittlerweile jetzt auch ein eigenes Festival in Götzis. Dazwischen auch in St. Gerold, also das ist alles in Vorarlberg, haben wir so ein Festival zwischen Klassik und Jazz gemacht. Ja. Und jetzt aber mittlerweile will ich mich auf dieses Jazz am Bach in Götzis fokussieren, was auch wieder sehr viel Organisationsaufwand ist.
0: Das Städtchen Götzis in Vorarlberg hat eine richtig schicke Konzerthalle. Hellborgs Festival Jazz am Bach hatte da vergangenen Februar Premiere, zugleich Heimkommen und Fortführung seiner Karriere mit anderen Mitteln.
1: Ja, entstanden ist das eigentlich aus der CIA von Peter Metzen. Peter Metzen war mein Lehrer lange und dann nach ein paar Jahren hat es aber geheißen, er geht wieder, weil er eben so eine Professur angeboten bekommen hat in Graz. Dann wurde diese CIA gegründet, Collective of Improvising Artists. Und da hat er quasi eine Stelle gehabt und es gab auch ein bisschen Geld für das Ensemble. Und das gab es dann 15 Jahre lang und jetzt ist Peter Metzen in Pension gegangen und hat mich eigentlich gefragt, ob ich die CIA weiterführen will. Aber für mich war eben klar, dass, weil ich selber viel unterwegs bin und auch viel zu wenig in Vorarlberg bin, eben mehr in Berlin und in Wien, dass ich das eigentlich schon irgendwie hat mich interessiert und ich wollte auch, dass das irgendwie das Geld da, also wenn das Geld mal weg ist, das Fördergeld ist weg natürlich, dass das irgendwie erhalten bleibt, dass das in der Jazzszene bleibt. Aber so wie er das gemacht hat, er hat wirklich wöchentlich halt Workshops gegeben und verschiedene Ensembles gegründet und so. Und das so regelmäßig konnte ich das nicht. Und dann habe ich aber weitergesponnen und bekam dann halt die Idee, wie wäre, wenn man das einfach komprimiert. Auch Workshops beibehält vielleicht, aber auf so eine Woche einfach ein Festival macht. Und mit der Idee bin ich dann zum Land Vorarlberg gegangen und die fanden das toll. Und dann war eigentlich ein reiner Zufall, dass ich ein paar Monate vorher habe ich mit meinem Duo, mit Camille Berton, mit der französischen Sängerin, in Am Bach in Götzis in dem Saal gespielt. Da war auch gerade ein Wechsel, war ein neuer Leiter quasi, und den habe ich dort kennengelernt. Und wir haben uns auch gut verstanden und dann war das ein reiner Zufall, dass ich ihn dann halt gefragt habe, ob er da interessiert wäre quasi eben mit dem Fördergeld und dann Götzis gibt jetzt auch noch Geld dazu quasi und dann haben wir jetzt auch Sponsoren und so und haben das mittlerweile eigentlich recht groß, beim ersten Mal schon recht groß aufgezogen. Das ist ein großer Saal, schöner Flügel drinnen und das ist war sehr erfolgreich. Die Leute haben das angenommen, es war nicht immer ganz ausverkauft, aber es war wirklich voll, was für so ein Jazzveranstaltung. Ich hatte so ein Konzept von Anfang an gehabt, dass ich internationale Leute eben wie zum Beispiel Iro holen wollte, aber auch eben Vorarlberger Jazzmusikern, Musikerinnen eine Bühne bieten will. Also es hat Jazzorchester Vorarlberg gespielt. Der Peter Herbert hat eine Komposition geschrieben für das On Cue Ensemble von Tobias Vedovelli. Das sind so alles eigentlich die Aushängeschilder quasi aus Vorarlberg. Ja, und das Konzept hat gut funktioniert und es hat jetzt 2026 weitergehen, ja.
0: Hellborg ist in unmittelbarer Nachbarschaft von Götzis aufgewachsen, Vorarlberg etwas entwachsen, aber im Ländle ist in den letzten 30 Jahren viel gewachsen und viel zusammengewachsen.
1: In Vorarlberg ist das schon alles sehr, sehr zusammengewachsen mittlerweile. Also ich würde ganz Vorarlberg so als einen urbanen Raum vielleicht sogar bezeichnen. Und da gibt es mittlerweile viel, es gibt auch im Kulturbereich viel. Koblach habe ich im alten Haus von meiner Oma quasi, die hatte früher so einen Textilladen und das habe ich mittlerweile umgebaut zu einem Studio. Ich habe da auch meinen Flügel. Also hier in Berlin habe ich eben nur ein Keyboard eigentlich zum Üben und wenn ich so richtig Sachen entwickeln will und meine Ruhe will, dann bin ich eigentlich da auf dem Land. Ja. Das brauche ich auch, glaube ich. Also nur Großstadt ging für mich nicht und nur Land ging wahrscheinlich auch nicht. Ich brauche irgendwie beides. Ja.
0: Falls David Hellborg dafür Zeit findet. Vor der Corona-Pandemie war er bei etwa 200 Konzerten im Jahr und mittlerweile häuft es sich auch schon wieder und wird immer internationaler.
1: Letzten Dezember war ich zum ersten Mal in Japan, so eine Solotour in Japan gespielt. Und das war wirklich ganz anderes Publikum. Also ganz spannend, weil durch Act wahrscheinlich kennt man mich in Japan, zumindest die Jazz-Freaks kennen mich doch, weil die haben einen guten Vertrieb in Japan. Und das war total lustig, weil ich zum Teil in kleinen so Jazz-Cafés gespielt habe und dann kamen so richtige Hardcore-Fans, die einer war, der einfach irgendwie 15 CDs von mir dabei hatte und halt Autogramme wollte quasi, also so richtige Hardcore-Fans. Und das kommt hier in Europa seltener vor, sage ich also.

0: Moonlight, David Hilborgs Solo mit Musik des Filmkomponisten John Williams, wieder eine sehr spezielle Platte. Erfolg ist schön, macht aber viel Arbeit und sicher auch Druck, beim nächsten Mal den Erfolg des Unerhörten zu bestätigen.
1: Also ich habe eigentlich bei allen meinen Besetzungen so im Hinterkopf den Anspruch, dass ich was Besonderes machen will, schon, ja. Das ist auch so ein Arbeitsflow halt, ich brauche das irgendwie, ich brauche so ein Ziel, eben ein Album ist meistens mein Ziel, auf das ich dann hinarbeite, auf das ich neue Musik schreibe, auf das ich probe und so.
0: Macht das nicht auch müde, immer was Neues liefern zu müssen und zu wollen, auch wenn Hilborg durchaus mal auf Stücke aus früheren, mit anderen gemachten Aufnahmen zurückgreift?
1: Ich habe schon auch vor, dass ich irgendwann jetzt, wahrscheinlich, also jetzt nicht nächstes Jahr, sondern ein Jahr später ein bisschen zurücktrete. Also ich habe so ein Sabbatical sogar im Hinterkopf. Ich kenne das von einem anderen bekannten Künstler aus Vorarlberg, der Stefan Sagmeister, eigentlich der bekannteste Grafikdesigner, der ja die ganzen Rolling Stones Covers gemacht hat. Und der macht es mittlerweile alle 6 Jahre, glaube ich. Jedes 7. Jahr ist quasi frei bei ihm. Und am Anfang hat er auch ein ganzes Buch darüber geschrieben, wie er diesem angeht und so. Und hat ja auch Angst am Anfang, dass er halt viele Aufträge verliert und so. Und er meint, das ist genau das Gegenteil der Fall. Man will ihn dann quasi noch mehr. Ja, aber wenn ich so was wie ein Sabbatical mache, habe ich natürlich auch vor, ein bisschen rumzureisen und mir die Plätze nochmal genauer anzuschauen. Als wenn man eben nur, ich habe auch schon öfter in Brasilien gespielt, aber wenn halt so auf Tour bist, dann ist es. Spielt halt einen Tag, am nächsten Tag fährst du wieder weiter.
0: Was immer dabei herauskommt, es wird sicher wieder was Unerhörtes werden. Mit einem weiteren Titel aus David Hilborgs neuem Duo-Album Faces of Night mit Julia Hofer, eine Anverwandlung aus Robert Schumanns Amol-Klavierkonzert und dem Gast Lorenz Raab an der Trompete, geht Jazz auf NDR Kultur und RBB Radio 3 zu Ende. Danke Ihnen fürs Zuhören und gute Nacht. Im Studio war Henry Altmann.

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1: Um 21 Uhr mit Ronald Lessig. Linkenchef Pantisano schließt die Unterstützung seiner Partei für CDU-Ministerpräsident Schulze bei der Wahl in Sachsen-Anhalt nicht aus. Die Linke habe in den vergangenen Jahren wiederholt Verantwortung gezeigt, sagte er im ZDF. Die CDU lehnt eine Zusammenarbeit mit der Linken bisher ab. Pantisano sagte, es gehe darum zu verhindern, dass eine rechtsextreme Partei an die Macht kommt.
2: Das ist mein Land, das ist das Land meiner Eltern, das ist das Land von Millionen von Menschen, die es mit aufgebaut haben und die jeden Tag arbeiten gehen. Und ich wehre mich dagegen, dass ein irgendein dahergelaufener Politiker einer rechtsextremen Partei uns dieses Land wegnimmt und meint, uns rauswerfen zu müssen. Und da will ich an die Verantwortung der CDU appellieren, die sie hat, zu verhindern, dass solche Politiker an die Macht in diesem Land kommen.
1: Der Linken-Vorsitzende Pantisano im ZDF. Bundesverkehrsminister Bilger möchte Bonuszahlungen für Bahnmanager daran koppeln, dass sie konkrete Ziele erreichen. SPD und Grüne unterstützen den Vorschlag. Die stellvertretende Fraktionschefin der Grünen, Verlinden, äußerte sich positiv in den Zeitungen der Funke Mediengruppe. Aus Berlin Bianca Schwarz.
3: Natürlich würden Menschen erwarten, dass Bonuszahlungen an erreichte Ziele gekoppelt sind. Sie gab aber auch zu bedenken, dass die Ursache für Verspätungen und Zugausfälle darin liege, dass über Jahrzehnte zu wenig in die Schieneninfrastruktur investiert worden sei. Die Obfrau der SPD im Verkehrsausschuss des Bundestages, Isabel Cademartori, hat sich im Berliner Tagesspiegel dazu geäußert. Sie meint, dass der Bund Rekordinvestitionen für die Infrastruktur zur Verfügung stelle und deswegen auch erwartet, Zitat, dass sich das in der Pünktlichkeit zeigt.
1: Zehntausende Menschen haben auch in diesem Jahr die Hanse Sail in Rostock besucht. Die Veranstalter sprachen von 500.000 Gästen an den insgesamt 4 Tagen. Oberbürgermeisterin Kröger sagte zum Abschluss, die Hanse Sail sei mehr als ein maritimes Volksfest. Sie bringe Menschen zusammen und mache die Stadt weit über die Ostsee hinaus als weltoffene Gastgeberin erlebbar. Unter anderem präsentierten sich 120 Schiffe aus 7 Nationen. Auch der Marinestützpunkt Hohe Düne und die Fregatte Brandenburg konnten besichtigt werden. Die Polizei zog insgesamt eine positive Bilanz. Das Auftreten einer US-Energiefirma vor der Küste von Grönland stößt auf Unmut der dortigen Regierung. Das texanische Unternehmen hatte Ausrüstung für geplante Bohrarbeiten dorthin transportiert. Die bisherige Genehmigung für den Transport sei ausgelaufen und bisher nicht erneuert, hieß es noch Ende Juli vom grönländischen Energieministerium. Mehrere Medien, wie etwa der britische Guardian, legen eine Nähe des Unternehmens zum Umfeld von US-Präsident Trump nahe. Das waren die Nachrichten. Das Wetter in Norddeutschland. In der Nacht bewölkt oder klar, im Süden Niedersachsens und im Südosten Mecklenburg-Vorpommerns Schauer möglich bei 18 bis 14 Grad. Morgen sonnig bei 20 bis 30 Grad. 21.03 Uhr.

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2: In der Klassik machte die Konzertgitarre einen fast 150-jährigen Dornröschenschlaf. Doch dann kam der Spanier Andrés Segovia und hauchte der verwunschenen Prinzessin neues Leben ein. Seitdem ist sie aus der Klassik nicht mehr wegzudenken. Doch was ist mit den Segovias des Jazz? Anders als ihre elektrifizierte Cousine sollte die Konzertgitarre im Jazz lange Zeit eine Ausnahmeerscheinung bleiben. Doch dann kam der Amerikaner Charlie Byrd, der bei Andrés Segovia Meisterklassen besucht hatte und seine dabei entwickelte Spieltechnik dazu nutzte, musikalisches Neuland zu betreten. Etwa mit dem Saxophonisten Stan Getz und dem Album Jazz Samba, das ihn zu einem Protagonisten der Bossa Nova-Welle machte. Heute, vor 100 Jahren, wurde Charlie Byrd in Suffolk, Virginia geboren. Hören Sie aus diesem Anlass ein Porträt über den Vater des Fingerstyle, des Konzertgitarrenjazz, in einer Sendung des ARD-Radio-Festivals, zu der Sie ganz herzlich Thomas Haag begrüßt.

Samba These Days, Stan Getz und Charlie Bird mit einem Ausschnitt ihres 1962 veröffentlichten Welterfolges Jazz Samba, der sich bemerkenswerte 70 Wochen in den US-Pop-Charts hielt und als eines der meistverkauften Jazzalben aller Zeiten gilt. Bossa Nova, Jazz Samba, neue Musikwellen der brasilianischen Musik Anfang der 60er Jahre, die natürlich auch die großen Songschreiber dieser Phase implizieren. Wie Luis Bonfá, João Gilberto und natürlich Antonio Carlos Jobim. Ein Komponist, der auf Charlie Bird-Alben überproportional vertreten ist und über den der Gitarrist einmal sagte, seine Songs seien voller wunderschöner lyrischer Wendungen, die in rhythmischer und harmonischer Hinsicht den Erzeugnissen eines guten Uhrmachers glichen.

0: Das Charlie Bird Trio des Jahres 1980 mit Charlie Birds Bruder Joe am Bass, Wayne Phillips am Schlagzeug sowie dem Bossa Nova Klassiker Favela von Antonio Carlos Jobim.
1: I think he's my favorite songwriter for the second half of the 20th century.
0: Für mich ist Jobim der herausragende Songschreiber der zweiten Hälfte des 20. Jahrhunderts, so Charlie Bird 1990 in einem Interview mit dem Kollegen Al Page von der University of Washington in Seattle. Gräbt man sowohl in der Disco als auch Biografie Charlie Birds, begegnen einem aber nicht nur Jobim-Huldigung oder Klassikadaption, sondern vielerlei andere erstaunliche Einspielungen. Wie zum Beispiel das Album Blues Sonata aus dem Oktober 1961, auf dem der Gitarrist in einer dreiteiligen Suite selbst komponierte Klassik zum Swing bringt, etwa in einem Scherzo für einen alten Schuh. Aber nicht nur Charlie Birds Oeuvre lädt zum Verwundern ein, sondern auch seine Biografie. Am 16. September 1925 in der Nähe von Norfolk, Virginia geboren, erlernte das Gitarrenspiel zunächst von seinem Vater, der einen kleinen Einkaufsladen betreibt. Dort gehen zur Zeit der großen Depression lokale Bluesgrößen ein und aus und sorgen für eine musikgeschwängerte Atmosphäre mit afroamerikanischem Vorzeichen, die eine neue Wendung bekommen soll, als Charlie Bird das College besucht und Mitglied einer Band wird, die an der Küste Virginias einen Sommer lang in einem Strandhotel auftritt.
1: The first group I ever played with that was something like jazz was a group from William and Mary College. And I got a summer engagement with them to play at a hotel at Virginia Beach, and that was that's the first time I played with a band that had saxophones and trumpets and stuff, and I got sort of hooked on it.
0: Da habe ihn zum ersten Mal der Jazz gepackt, sagt Charlie Bird, in dieser College Band, in der ihm zum ersten Mal Saxophone und Trompeten begegneten. Ein zweites großes Schlüsselerlebnis widerfährt dem in Paris stationierten Soldaten Bird, der 1945, gerade einmal 20 Jahre alt, dem großen Django Reinhardt begegnet, mit dem ihm sogar eine gemeinsame Session vergönnt ist.

0: Courage, Charlie Bird, mit Erinnerung an Django Reinhardt, die ihn motivieren, gegen Ende der 40er Jahre in New York Jazztheorie und Komposition zu studieren. Eine Zeit, in der er ebenfalls anfängt, Jazz mit den Fingern anstelle eines Plektrums zu spielen. Zwar bekommt der eigenwillige Techniker ein paar Jobs in lokalen Bands, doch die insgesamt recht dürftige Nachfrage nach Exoten seines Schlages lassen ihn umdenken. Er geht nach Washington und nimmt dort ein Klassikstudium auf, das er 1954 mit einem sechswöchigen Aufenthalt im toskanischen Siena krönt. Denn dort gibt kein geringerer als Andres Segovia Meisterkurse. 17 Aspiranten gehören zum erlesenen Kreis. Der Unterricht erfolgt im Rotationsprinzip. Auf das Repertoire hat man sich zuvor per Post geeinigt.
1: When I was there, it was still a small class. I think there were 17 of us, and we would have a lesson in rotation, and we had discussed by mail some of the repertoire that would be acceptable, and you came up and you played for him, and he told you what you were doing wrong, right, and you would have a lesson with him, and then it would be someone else's turn, and you would all get to watch that.
0: Vorgespielt wird im Plenum, Bedürftige bekommen Einzelunterricht, die das Gelernte wiederum allen zu präsentieren haben. Ob Andres Segovia ein sehr strenger Lehrer gewesen sei, wollte Interviewer Al Page 1990 von Charlie Bird wissen, der daraufhin antwortet, dass das Spielniveau sehr unterschiedlich gewesen wäre. Schließlich seien Klassik-Koryphäen wie John Williams, Alirio Diaz oder Rodrigo Riera dabei gewesen, mit denen Andres Segovia im Unterschied zu ihm allerdings recht streng gewesen sei.
1: The level of playing was quite varied. John Williams was there, Alirio Diaz was there, Rodrigo Riera, there were some wonderful players there. He was tough on them, he wasn't so tough on me.

0: Charlie Bird mit der berühmten Prelude Nummer 2 von Heitor Villa-Lobos, dem wohl bekanntesten Komponisten Brasiliens, dessen Werk stark von der Folklore seines Landes geprägt wurde. Die Meisterkurse in Siena 1954 bei Andrés Segovia verleihen Charlie Birds Fingerstyle-Technik nicht nur mehr Substanz, sondern ebenfalls ihm selbst die Einsicht, in Zukunft sowohl als auch in Erscheinung treten zu wollen, als Klassikspezialist und als Jazzer. Und zwar als einer, der von Anbeginn ein großes Faible für spanische und südamerikanische Musik gehegt habe, wie er im Interview anmerkt. Als ernstzunehmender Gitarrist sei das letztendlich zwangsläufig so, eben weil das Instrument für die Menschen in diesen Kulturen eine so große Rolle spiele.
1: I always like Latin American music. I think if you're serious about the guitar, you eventually come to Latin American, Spanish and Latin American music, because that's the guitar is so important to those people culturally.

0: Baia, Musik aus der Feder Ari Barrosos, dem Schöpfer von Brasil, der inoffiziellen Nationalhymne Brasiliens. Gitarristisch in Szene gesetzt von drei Koryphäen ihres Instruments namens Charlie Bird, Laurindo Almeida und Carlos Barbosa Lima. Letzterer, ein Musiker, der von Andrés Segovia Ende der 60er Jahre dazu ermutigt wird, seine klassische Spieltechnik ebenfalls auf andere Musikarten anzuwenden. Möglicherweise ein später Nachhall des einstigen Segovia-Schülers Charlie Bird, der einmal konstatierend anmerkte, jede ernsthafte Musik beziehe ihre Inspiration aus der Folklore, die Charlie Bird vor allem nach dem Zweiten Weltkrieg kennenlernt. In dieser Zeit fängt er nicht nur an, vermehrt Konzertgitarre zu spielen, sondern auch puerto-ricanische und kubanische Musik. Denn die ist im New York der Nachkriegszeit äußerst populär, dank Einwanderern wie Machito oder Noro Morales, die sich mit Jazzern wie Charlie Parker und Dizzy Gillespie verbünden. Zwar spielt Charlie Bird weder mit Noro Morales noch mit Machito zusammen, doch in Samstagabend-Tanzbands sammelt er trotzdem vielerlei Latin-Erfahrung.
1: My first introduction to Latin American music was in New York, when I played with some Puerto Rican and Cuban bands there. There was a time when it became popular for the bands on Noro Morales and Machito and big orchestras like that. Recorded with the great jazz player, recorded with Charlie Parker and Dizzy Gillespie, and there was a definite amalgamation of Latin music and jazz going on at all levels. You know, I didn't get to record with Noro Morales, but I played with Cuban bands playing for Saturday Night Dancing, you know.

0: Sie hören das ARD Radio Festival mit Jazz, zuletzt mit Erinnerungen Charlie Birds an seine kubanische Phase in den 1940er Jahren, als der Gitarrist je nach Genre noch zwischen Stahl- und Nylonsaiten wechselt. Doch um welche Musikgattung und Stilistik es sich ein paar Jahre später auch immer gehandelt haben möge, Charlie Bird spielt fürderhin fast alles kategorisch auf seiner mit Nylonsaiten bespannten Konzertgitarre, wobei er im besagten Interview durchaus einräumt, dass Blues auf einer Stahlseitengitarre möglicherweise viel besser klänge. Sein Vater habe in dieser Hinsicht die Konzertgitarre nie gemocht und meinte immer, sie weine zu wenig.
1: I play everything I play on this one. You could, I mean, you know, I guess you could reckon that the blues would sound better on a steel string guitar. The notes bend a little differently. My father never liked this guitar for playing the blues. He said it doesn't cry enough.

So hat im Jazz der späten 50er Jahre wohl keiner Blues gespielt, so eigenwillig wie Charlie Bird auf seinem zweiten Album Blues for Night People. Mit spanischen, lateinamerikanischen und klassischen Einsprengseln, die in seinem Blues-Kontext allerdings verblüffend stimmig klingen. 1961 bereist er Südamerika auf einer 12-wöchigen, vom US-Außenministerium finanzierten Tournee, die sich nicht nur als sehr erfolgreich erweist, sondern auch deutliche Prägung für die Zukunft hinterlässt. Denn er gerät dabei in diese neue Welle der brasilianischen Musik namens Bossa Nova, die beileibe nicht alles neu erfindet, sondern durchaus Traditionen aufgreift. Etwa in Gestalt des brasilianischen 40er-Jahre-Klassikers O Pato, die Ente, dem nicht nur von João Gilberto neues Leben eingehaucht wird.

0: Upatu, die Ente, ein Song aus den 1940er Jahren, der zum Bossa Nova Hit werden soll und in der gerade gehörten Version fast zeitgleich mit Jazz Samba erscheint, dem legendären Gemeinschaftsalbum mit dem Saxophonisten Stan Getz, das sich über 70 Wochen in den amerikanischen Popcharts halten kann und dort über 7 Tage lang sogar Platz 1 belegt. Derart genau treffen Stan Getz und Charlie Byrd den Nerv der Zeit. Und obwohl der Gitarrist im Laufe seiner über 50-jährigen Karriere auch außerhalb von Bossa Nova-Kontexten erfolgreich in Erscheinung tritt, etwa im Trio mit den Gitarristen Herb Ellis und Barney Kessel, scheint die Bossa Nova-Ära die am meisten prägende Erfahrung für ihn zu sein. Wobei der Mann aus Virginia seine Rolle und seinen Beitrag im Jahre 1990 rückblickend durchaus bescheiden einschätzt. Tom Jobim, João Gilberto und Dorival Caymmi, das sei der Kern der Bewegung gewesen. Von Musikern und Musikerinnen, die sich für amerikanische Musik, für Jazz interessierten. Er habe eigentlich nur auf Songs reagiert, die ihm irgendwie wesensnah und schlüssig vorgekommen seien.
1: Jobim and João Gilberto and Caymmi and all of these people who were there, who were musicians and who were who had some interest in American songs and jazz. And so I think they made the amalgamation. I didn't. You know, I found these songs that were structured with nodding towards the American popular song, sort of intact, you know.

0: Musik, die aus musikliebenden Brasilianern Befürworter und Gegner machte. Mit Gegnern, die Bossa Nova als unmusikalisch abtaten. Woraufhin Antonio Carlos Jobim mit einem Song konterte, in dessen Vokalversion es heißt: Wenn ihr darauf besteht, mein Verhalten als unmusikalisch einzustufen, muss ich, auch wenn ich lüge, entgegnen, dass dies Bossa Nova und eine sehr natürliche Sache ist. Zeilen aus dem Jobim-Song Desafinado, off-key, also etwas falsch oder auch leicht verstimmt. Desafinado war also nicht weniger als die songgewordene ironische Antwort auf all jene, die Bossa Nova als Falschsängermusik abtaten. Gewissermaßen als programmatische Hymne einer Bewegung, der Charlie Bird mit seinem Gitarrenspiel als Begleiter diente, intoniert auf klassischen Konzertgitarren, von denen er im Jahre 1990 mehr als 2 Dutzend besaß. Instrumente, die für ihn wie Kinder seien, ans Herz gewachsen und unaufgebbar.
1: You know, they'll become like my children. I can't give them up once I have them.

Das Charlie Bird Trio des Jahres 1991 mit dem Saxophonisten Ken Paplowski als Gast und mit Wave, einem der wohl schönsten und anspruchsvollsten Stücke Antonio Carlos Jobims. Vom von Charlie Bird zeitlebens hochverehrten Komponisten, den der Gitarrist bis zu seinem Tode immer wieder würdigte. Zweimal sah sich Charlie Bird mit einem Krebsleiden konfrontiert. Das in den 70er Jahren konnte er besiegen. Beim Lungenkrebs, der sich seiner in den 90er Jahren bemächtigte, sollte die Krankheit Sieger bleiben. Und so starb einer der großen Vertreter und Miterfinder des sogenannten Fingerstyle Jazz am 2. Dezember 1999 im Alter von 74 Jahren in seinem Haus in Annapolis. Bereits 4 Jahre zuvor war ihm sein brasilianischer Kollege Laurindo Almeida vorausgegangen, der, wie er selbst, fast bis an sein Lebensende unermüdlich live in Erscheinung trat. 4 Alben machten sie zusammen, darunter das 1981 veröffentlichte Brazilian Soul, aus dem wir noch zum Ausklang Tom Jobims Stoneflower hören werden. In diesem Jazz-Porträt des ARD-Radio-Festivals, das Sie ebenfalls in der Audiothek der ARD finden. Vielen Dank fürs Zuhören und bis bald, sagt Thomas Haag.

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1: Um 22 Uhr mit Ronald Lessig. Linken-Chef Pantisano schließt eine Unterstützung für einen CDU-Ministerpräsidenten in Sachsen-Anhalt nicht aus. Pantisano sagte im ZDF, die Linke habe in den vergangenen Jahren gezeigt, dass sie Verantwortung für dieses Land übernehme. Aus der Nachrichtenredaktion Simone Kienzle.
2: Das gelte vor allem, wenn es darum gehe, eine AfD-Regierung zu verhindern, so Pantisano. Sachsen-Anhalt wählt am 6. September den Landtag neu. Umfragen zufolge könnte der CDU-Spitzenkandidat und Ministerpräsident Schulze nur mit den Stimmen der Linkspartei wiedergewählt werden. Die CDU schließt eine Zusammenarbeit mit der Linken bisher genauso aus wie mit der AfD. In aktuellen Umfragen liegt die AfD in Sachsen-Anhalt mit deutlichem Vorsprung vor der CDU. Die Linke kommt auf Platz 3.
1: Bundesverkehrsminister Bilger will den Druck auf die Bahnspitze erhöhen. Erfüllt der Konzern Ziele wie die Pünktlichkeitsquoten nicht, müsse sich das auf die Gehälter von Bahnmanagern auswirken, sagte der CDU-Politiker der Bild am Sonntag. Die Idee hatte auch schon sein Vorgänger Schnieder. Der Bund bereitet derzeit eine neue Finanzierungsvereinbarung mit dem Staatsunternehmen vor, in der genau geregelt wird, wie viele Milliarden für die Schieneninfrastruktur fließen. Diese Gelder sollen künftig an Vorgaben geknüpft werden. Israel hat den Fahrplan des Gaza-Friedensrates zurückgewiesen. Ministerpräsident Netanyahu sagte in einer Kabinettssitzung, die Armee werde nicht aus dem Gazastreifen abziehen, bis die Hamas komplett entwaffnet sei. Aus der Nachrichtenredaktion Laura Jahnke.
3: Netanyahu ist der Ansicht, dass die Hamas nach wie vor in der Lage ist, neue Angriffe zu starten. Deshalb werde die Armee weiter Bedrohungen abwehren, so der Ministerpräsident. Er bekräftigte auch nochmal seine Ablehnung eines unabhängigen palästinensischen Staates. Der Fahrplan des Friedensrats sieht vor, dass die Hamas ihre Waffen unter internationaler Aufsicht abgibt und Israel anschließend abrückt. Die Waffen sollen aber unter palästinensischer Kontrolle bleiben. Das kritisiert Israel. Die Hamas dagegen macht die Abgabe ihrer Waffen vom Rückzug Israels aus dem Gazastreifen abhängig und von der Gründung eines palästinensischen Staates.
1: Das Auftreten einer US-Energiefirma vor der Küste von Grönland stößt auf Unmut der dortigen Regierung. Das texanische Unternehmen hatte Ausrüstung für geplante Bohrarbeiten dorthin transportiert. Die bisherige Genehmigung für den Transport sei ausgelaufen und bisher nicht erneuert, hieß es noch Ende Juli vom grönländischen Energieministerium. Mehrere Medien, wie etwa der britische Guardian, legen eine Nähe des Unternehmens zum Umfeld von US-Präsident Trump nahe. Das waren die Nachrichten. Das Wetter in Deutschland. In der Nacht bewölkt, im Süden und Osten Schauer oder Gewitter bei 22 bis 12 Grad. Morgen heiter und sonnig von der Nordsee bis nach Mecklenburg, Regen oder Gewitter bis 36 Grad. Die Zeit 22.03 Uhr. Staus und stockender Verkehr ab 3 Kilometer Länge. A1 Fehmarn Richtung Lübeck zwischen Eutin und Seretz, 9 Kilometer stockender Verkehr. A1 Lübeck Richtung Hamburg zwischen Kreuz Lübeck und Kreuz Bark der Heide, 6 Kilometer stockend. Die A2 Dortmund Richtung Braunschweig ist zwischen Dreieck Nordwest Hannover bis Hannover Lahl, 5 Uhr in beiden Richtungen gesperrt. A7 Hamburg Richtung Flensburg zwischen Neumünster Mitte und Neumünster Nord, 5 Kilometer Stau. Allen unterwegs eine gute Fahrt.

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1: In diesen Tagen kommt man kaum an Helge Schneider vorbei. Geburtstag, Film The Klimper Clown und große Geburtstagssause in Hamburg und Kiel auf der Bühne. Aber er kann auch ohne Worte. So wie 2018 bei der Jazz Baltica. Unvergessen ist zum Beispiel sein Duo-Konzert mit Michael Wolny beim Elb Jazz Festival 2012 an zwei Klavieren. Bei der Jazz Baltica 2018 hat er seiner Begeisterung für Orgeljazz freien Lauf gelassen. Ganz im Stile von Jimmy Smith und anderen. Mit dabei waren Pete York am Schlagzeug und Henrik Freischlader an der Gitarre. Ein fast schon seriöses Konzert des Entertainers. Viel Spaß dabei, vor allem aber auch bei den Zwischenmoderationen. One, two, three.

Dankeschön. Auf Wiedersehen.

George. Pete George. Henrik Freischlader an der Gitarre. Helge Schneider. In einer meiner 20 Orgeln. Ja, habt ihr schon gemerkt, wir improvisieren ein bisschen. Hat mich jemand gefragt, hier einer der Leute, die hier arbeiten, ob ich eine Setliste habe. Dann habe ich gesagt, weiß ich noch nicht. Und ich habe aber jetzt schon alles vergessen. Das heißt, ja, wir sind ja nicht da, um immer zu behalten. Ich freue mich sehr, hier mit meinen Freunden aufzutreten. Ich war heute auch schon im Wasser. Ungefähr, ja, aber nicht weit. Es ist nur 15 Grad, die Ostsee. Also Henrik war auch im Wasser. Nur Beine war drin. Und wir haben auch extrem darauf geachtet, nur die Beine. Und Hände. Ich habe einmal Hände und dann den Oberkörper nass gemacht. Danach war ich jetzt für eine Woche lang, bin ich fit. Für welche Zeitschrift ist das hier? Bitte? Kieler Nachrichten. Wo ist Kiel? Ja, weiß doch jeder, ne? Kiel bin ich auch immer gerne. Kieler Woche und so mit meinen Booten. Eine der wenigen Viermaster, die es noch auf der Erde gibt. Außer der Chosenstern gibt es noch die Helge. Ich mir natürlich von dem vielen Geld, was ich mit meiner Orgel verdient habe, kaufen können. Die ersten Stücke waren willkürlich aneinandergereiht, das zweite Stück auch. Hier ist gerade was umgekippt. What was it? It was something kippt um. Pete and I speak English and German together with an end. He's living in the near of Munich, but sometime he goes into his Heimat back to England, glaube ich, ne? The next tune, das nächste Lied, ist auch wieder mit Musik. Wir wissen noch nicht. Fang du mal an, Henrik. Henrik beginnt.

Neil York on drums. Henrik Freischlader an der Gitarre. Helge Schneider an der Orgel. Boah.

0: muss immer kurz, kleine, mein linkes Bein muss man ganz kurz ausspannen.
1: Und rechte brauche ich gar nicht, ne? Denkt mal, aber brauche ich genauso als zum Beispiel als Anker, also als Gegengewicht für das linke Bein. Ich spiele hier Bass mit dem Fuß. Da können wir uns, das ist auch eine sparsame Geschichte, weil ein Bassist kostet unendlich Geld auch wieder dazu. Da wäre noch ein vierter Schreckenstyp dazu. Das ist zu viel. Mit drei reicht eigentlich, denke ich, ne? Oder? Auf jeden Fall macht es hier irre Spaß heute Abend hier, heute Mittag hier in Timmendorfer Strand. Ja, früher schon, als Kind war ich schon hier. Niendorf, aber weil da war nicht so teuer. Ja, besser. War schön da. Da haben wir viel gesoffen und so. Als 15-Jährige schon am Strand immer Bier, ne? Beer. You know? Beer, you know? You can a song from sing, what? And now it reaches sich himself, ne? Now in the older. Im Alter rächt es sich dann. What a nice shirt. Vivian Westwood. That jazz. Schön flowers. What for flowers? You know it's, what it is? Orchidee.
2: Orchidee.
1: Yeah. Says Orchidee.
2: Yeah.
1: Nero Wolfe, you know?
2: Nero Wolfe?
1: Yes, detective. Nee, Advokat, Avocado. Yeah. Henrik kommt aus dem Sauerland, ne? Gebürtig Sauerland und hat sich verbessert. Er ist nach Wuppertal gezogen. Wir spielen noch ein Lied und dann packen wir ein, dann fahren wir wieder nach Hause. Weil das ist echt zu kalt hier, das Meer. Also, es hat keinen Sinn. Aber so mal ein Fischbrötchen essen hier in Niendorf am Hafen, kann ich euch nur empfehlen. Sehr lecker. Vögelpark, auch gut. Also Vogelpark, Entschuldigung. Hier, das ist auch so ein Vogelpark. Muss man hingehen. You know, the bird park is here. Yeah, Nero. Are you like it? Yeah. Pass auf, that the birds nicht pick the Hemd kaputt. Because the bird like flowers. Ich habe ihm erzählt, dass alle Frauen Blumen mögen. So, also. I go on the organ back. Ah, da sehe ich mich. Ich sehe gar nicht so alt aus, wie ich da aussehe. Du siehst auch noch verhältnismäßig jung aus für 80 bald, ne? Oder? Pete, wie alt bist du jetzt geworden? 32. 73, ne? Oder 69, ne, glaube ich, ne? 71?
3: Ich will August bin ich 76.
1: In August 76. Oh, yes. Happy birthday. Because we don't meet before, so I can give it yet the gratulation now. Perhaps. Ah, wir spielen manchmal mit noch viel älteren Leuten, finde ich. Ne? Der Jazz hält jung, ne? Jazz holds young. Jazz hält jung, wenn du nicht schleppst. Er hat jemanden bei, der ihm das Schlagzeug schleppt. Der wird allerdings nicht alt.
4: What a nice atmosphere, isn't it?
1: I can English when I will. Oh, da ist ein Haar. Wird verrückt. Warte mal, andere Seite. Da. Das ist schrecklich. Der muss natürlich komplett retuschiert werden, der Film jetzt. Mal einen Schluss. Was spielen wir denn noch? Wir haben jetzt alles gespielt, was wir kennen. Inagada da wieder. Und jetzt noch

Damit habe ich angefangen, früher, als ich angefangen habe zu improvisieren, habe ich 10 Jahre lang gespielt. Immer nur das Stück. Und dann habe ich eine Gruppe gefunden, die dieses Spiel, dieses Lied konnte, Deep Purple. Stell dir mal vor. Genauso ging es mir mit Glenn Miller. Das können wir spielen. In the Mood. Also, direkt falsch angefangen. Dann spiele ich etwas ganz anderes jetzt. Zu schwer, too heavy.

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Hier gehen wir zum Ausklang nochmal zurück zur Jazz Baltica. Schön, dass Sie eingeschaltet haben. Einen schönen Abend wünscht Claudia Hartmann.

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1: Um 23 Uhr mit Ronald Lessig. Linkenchef Pantisano schließt eine Unterstützung für einen CDU-Ministerpräsidenten in Sachsen-Anhalt nicht aus. Pantisano sagte im ZDF, die Linke habe in den vergangenen Jahren gezeigt, dass sie Verantwortung für dieses Land übernehme. Aus der Nachrichtenredaktion Simone Kienzle.
2: Das gelte vor allem, wenn es darum gehe, eine AfD-Regierung zu verhindern, so Pantisano. Sachsen-Anhalt wählt am 6. September den Landtag neu. Umfragen zufolge könnte der CDU-Spitzenkandidat und Ministerpräsident Schulze nur mit den Stimmen der Linkspartei wiedergewählt werden. Die CDU schließt eine Zusammenarbeit mit der Linken bisher genauso aus wie mit der AfD. In aktuellen Umfragen liegt die AfD in Sachsen-Anhalt mit deutlichem Vorsprung vor der CDU. Die Linke kommt auf Platz 3.
1: Bundesverkehrsminister Bilger will den Druck auf die Bahnspitze erhöhen. Erfüllt der Konzern Ziele wie die Pünktlichkeitsquoten nicht, müsse sich das auf die Gehälter von Bahnmanagern auswirken, sagte der CDU-Politiker der Bild am Sonntag. Die Idee hatte auch schon sein Vorgänger Schnieder. Der Bund bereitet derzeit eine neue Finanzierungsvereinbarung mit dem Staatsunternehmen vor, in der genau geregelt wird, wie viele Milliarden für die Schieneninfrastruktur fließen. In Köln haben sich heute mehrere tausend Menschen zu einer Solidaritätsdemonstration für die queere Gemeinschaft versammelt. Verschiedene Initiativen und Vereine hatten nach dem islamistischen Anschlag am Rande des Berliner Christopher Street Days dazu aufgerufen. Nach Angaben des Vereins Cologne Pride kamen etwa 10.000 Menschen und damit deutlich mehr als angemeldet. Der Polizei zufolge waren 6.000 Menschen angemeldet. Nach Einschätzung der Beamten wurde diese Zahl nicht erreicht. Israel hat den Fahrplan des Gaza-Friedensrates zurückgewiesen. Ministerpräsident Netanyahu sagte in einer Kabinettssitzung, die Armee werde nicht aus dem Gazastreifen abziehen, bis die Hamas komplett entwaffnet sei. Aus der Nachrichtenredaktion Laura Jahnke.
3: Netanyahu ist der Ansicht, dass die Hamas nach wie vor in der Lage ist, neue Angriffe zu starten. Deshalb werde die Armee weiter Bedrohungen abwehren, so der Ministerpräsident. Er bekräftigte auch nochmal seine Ablehnung eines unabhängigen palästinensischen Staates. Der Fahrplan des Friedensrats sieht vor, dass die Hamas ihre Waffen unter internationaler Aufsicht abgibt und Israel anschließend abrückt. Die Waffen sollen aber unter palästinensischer Kontrolle bleiben. Das kritisiert Israel. Die Hamas dagegen macht die Abgabe ihrer Waffen vom Rückzug Israels aus dem Gazastreifen abhängig und von der Gründung eines palästinensischen Staates.
1: Das waren die Nachrichten. Das Wetter in Deutschland. In der Nacht bewölkt, im Süden und Osten Schauer bei 22 bis 12 Grad. Morgen heiter und sonnig, von der Nordsee bis nach Vorpommern Regen bei 20 bis 36 Grad. Die Zeit 23.03 Uhr.
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1: Um 0 Uhr mit Katja Kindermann. Linken-Chef Pantisano schließt eine Unterstützung für einen CDU-Ministerpräsidenten in Sachsen-Anhalt nicht aus. Pantisano sagte im ZDF, die Linke habe in den vergangenen Jahren gezeigt, dass sie Verantwortung für dieses Land übernehme. Aus der Nachrichtenredaktion Simone Kienzle.
2: Das gelte vor allem, wenn es darum gehe, eine AfD-Regierung zu verhindern, so Pantisano. Sachsen-Anhalt wählt am 6. September den Landtag neu. Umfragen zufolge könnte der CDU-Spitzenkandidat und Ministerpräsident Schulze nur mit den Stimmen der Linkspartei wiedergewählt werden. Die CDU schließt eine Zusammenarbeit mit der Linken bisher genauso aus wie mit der AfD. In aktuellen Umfragen liegt die AfD in Sachsen-Anhalt mit deutlichem Vorsprung vor der CDU. Die Linke kommt auf Platz 3.
1: Bundesverkehrsminister Bilger will den Druck auf die Bahnspitze erhöhen. Erfüllt der Konzern Ziele wie die Pünktlichkeitsquoten nicht, müsse sich das auf die Gehälter von Bahnmanagern auswirken, sagte der CDU-Politiker der Bild am Sonntag. Die Idee hatte auch schon sein Vorgänger Schnieder. Der Bund bereitet derzeit eine neue Finanzierungsvereinbarung mit dem Staatsunternehmen vor, in der genau geregelt wird, wie viele Milliarden für die Schieneninfrastruktur fließen. Innenminister Dobrindt will die Zahl der Spezialkräfte im gemeinsamen Drohnenabwehrzentrum von Bund und Ländern verdoppeln. Laut Bild am Sonntag reagiert er damit auf den vereitelten Sprengstoffanschlag mit einer Drohne am Leipziger Flughafen. Aus der Nachrichtenredaktion Sven Weingärtner.
3: Bislang sind es 150 hochspezialisierte Einsatzkräfte in der erst Ende vergangenen Jahres aufgestellten Antidrohneneinheit. Künftig sollen es 300 sein. Auch die Zahl der Stützpunkte soll laut Zeitung von 4 auf 8 verdoppelt werden. Im Alarmfall können die Spezialkräfte schneller an möglichen Einsatzorten wie Flughäfen, militärischen Einrichtungen oder Logistikknoten sein. Dobrindt will zudem, dass in Deutschland mehr zur Drohnensicherheit geforscht wird. Das Wettrüsten erfordere eigene Forschungseinheiten, um Schritt halten zu können, so Dobrindt in der Bild am Sonntag.
1: Durch einen ukrainischen Drohnenangriff auf die russische Großstadt Bjelgorod sind nach Behördenangaben mindestens 6 Menschen getötet worden. Zudem gäbe es fast 30 Verletzte. Mehrere Wohnblocks, ein Verwaltungsgebäude sowie Geschäfte seien beschädigt worden, teilte der zuständige Gouverneur mit. Die Stadt liegt etwa 30 Kilometer von der Grenze zur Ukraine entfernt. Das waren die Nachrichten. Das Wetter in Deutschland: bewölkt, im Süden und Osten vereinzelt Schauer und Gewitter, Tiefstwerte 22 bis 12 Grad. Tagsüber heiter und sonnig, von der Nordsee bis nach Mecklenburg-Vorpommern Regen und Gewitter möglich. Höchstwerte 20 Grad auf Langeoog bis 36 Grad in der Südpfalz. Am Dienstag freundlich, im Süden Schauer und Gewitter möglich, die Temperaturen liegen dann bei 18 bis 34 Grad. Unter Mittwoch in der Mitte und im Süden zeitweise sonnig. Die Temperaturen hier 19 bis 36 Grad. Es ist jetzt 0:03 Uhr.
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1: Um 1 Uhr mit Katja Kindermann. Linken-Chef Pantisano schließt eine Unterstützung für einen CDU-Ministerpräsidenten in Sachsen-Anhalt nicht aus. Pantisano sagte im ZDF, die Linke habe in den vergangenen Jahren gezeigt, dass sie Verantwortung für dieses Land übernehme. Aus der Nachrichtenredaktion Simone Kienzle.
2: Das gelte vor allem, wenn es darum gehe, eine AfD-Regierung zu verhindern, so Pantisano. Sachsen-Anhalt wählt am 6. September den Landtag neu. Umfragen zufolge könnte der CDU-Spitzenkandidat und Ministerpräsident Schulze nur mit den Stimmen der Linkspartei wiedergewählt werden. Die CDU schließt eine Zusammenarbeit mit der Linken bisher genauso aus wie mit der AfD. In aktuellen Umfragen liegt die AfD in Sachsen-Anhalt mit deutlichem Vorsprung vor der CDU. Die Linke kommt auf Platz 3.
1: Israel hat den Fahrplan des Gaza-Friedensrats zurückgewiesen. Ministerpräsident Netanyahu sagte in einer Kabinettssitzung, die Armee werde nicht aus dem Gazastreifen abziehen, bis die Hamas komplett entwaffnet sei. Netanyahu ist der Ansicht, dass die Hamas nach wie vor in der Lage ist, neue Angriffe zu starten. Der Fahrplan des Friedensrats sieht vor, dass die Hamas ihre Waffen unter internationaler Aufsicht abgibt und Israel anschließend abrückt. Im vergangenen Jahr sind weltweit mindestens 350 Helfer bei humanitären Einsätzen ums Leben gekommen. Das geht aus Zahlen der Aid Worker Security Database hervor. Aus der Nachrichtenredaktion Klaus Regineck.
3: Laut dem Bericht ist die Zahl der getöteten Helfer im Vergleich zu 2024 nur leicht gesunken. Damals kamen 387 von ihnen ums Leben. Traurig auch, mehr als die Hälfte wurden im vergangenen Jahr im Gazastreifen getötet. Darüber hinaus wurden weltweit 322 Helfer verwundet und 235 entführt. Der Sprecher der SOS-Kinderdörfer Breyer verwies darauf, dass die Helfer offiziell durch das Völkerrecht geschützt sind. Dass sie trotzdem immer wieder angegriffen würden, sei nicht hinnehmbar und müsse sich ändern, sagte Breyer dem Redaktionsnetzwerk Deutschland.
1: Durch einen ukrainischen Drohnenangriff auf die russische Großstadt Bjelgorod sind nach Behördenangaben mindestens 6 Menschen getötet worden. Zudem gäbe es fast 30 Verletzte. Mehrere Wohnblocks, ein Verwaltungsgebäude sowie Geschäfte seien beschädigt worden, teilte der zuständige Gouverneur mit. Die Stadt liegt etwa 30 Kilometer von der Grenze zur Ukraine entfernt. Das waren die Nachrichten. Das Wetter in Deutschland: bewölkt, im Süden und Osten vereinzelt Schauer und Gewitter. Tiefstwerte 22 bis 12 Grad. Tagsüber heiter und sonnig, von der Nordsee bis nach Mecklenburg-Vorpommern Regen und Gewitter möglich. Höchstwerte 20 Grad auf Langeoog bis 36 Grad in der Südpfalz. Am Dienstag freundlich, im Süden Schauer und Gewitter möglich, 18 bis 34 Grad. Und am Mittwoch in der Mitte und im Süden zeitweise sonnig, 19 bis 36 Grad. Es ist jetzt 1:03 Uhr.
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1: Um 2 Uhr mit Katja Kindermann. Linken-Chef Pantisano schließt die Unterstützung seiner Partei für CDU-Ministerpräsident Schulze bei der Wahl in Sachsen-Anhalt nicht aus. Die Linke habe in den vergangenen Jahren wiederholt Verantwortung gezeigt, sagte er im ZDF. Die CDU lehnt eine Zusammenarbeit mit der Linken bisher ab. Pantisano